klassische Besserwisser. The Mr. Know-It-All. Hier ist die Popnacht. Das war der neue Hit von Teddy Swims, den wir gerade gehört haben. Und das ist kultisch. 1, 2, 3, 4. Texas, Inner.

Texas, ein inner Smile in der Popnacht, Liebeskummer, so naja, in der Nacht kommt das dann oft mal hoch. Claudi und Tine, die leben in Schwerin und haben sich die ganze Nacht über die stressigen Partnerschaften unterhalten. Und da ist eben rausgekommen, dass beide nicht so ganz glücklich sind und deswegen diese Liebeskummer-Situation würden sie doch sehr gerne mit einem Song, den sie beide mögen, ein wenig überbrücken. Ich habe den Flügel mal reingeschoben. Ist die Geschichte von Lucas Graham, auch aus seiner eigenen Kindheit und Jugend, erzählt er das so ein bisschen, wie das war, mit Liebe eigentlich gar nicht so viel zu tun, aber vielleicht auch, ne, die Liebe zu Mama und Papa. 7 Years in der Popnacht.

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1: Um 3 Uhr mit Christine Beitsch. Bundeskanzler Merz will das Bündnis mit der SPD bis zum Ende der Legislaturperiode in 3 Jahren fortsetzen. Das hat er gestern am Vorabend des ersten Jahrestags der schwarz-roten Koalition auf einem Treffen des CDU-Wirtschaftsrats

0: das gesagt. Aus der Nachrichtenredaktion Thomas Bertsch.
1: Merz sagte wörtlich, wir wollen und wir müssen mit dieser Koalition, die wir jetzt haben, erfolgreich sein. Eine Minderheitsregierung sei für ihn keine Option. Er werde diese nicht eingehen und auch nicht auslösen. Neuwahlen schloss Merz ebenfalls aus, denn dadurch wäre Deutschland wochenlang nur eingeschränkt handlungsfähig. Die schwarz-rote Bundesregierung ist heute genau ein Jahr im Amt. Wie gewohnt will Merz am Vormittag die Kabinettssitzung im Kanzleramt leiten. In aktuellen Umfragen haben Union und SPD keine Mehrheit mehr.
0: Bundesfamilienministerin Prien kritisiert, dass Frauen nach wie vor deutlich mehr Familien- und Sorgearbeit übernehmen als Männer. Gleichstellung sei keine Kür, sondern Verfassungsauftrag und er sei noch nicht erfüllt, sagte die CDU-Politikerin dem Redaktionsnetzwerk Deutschland. Prien reagierte auf Zahlen des Statistischen Bundesamts. Demnach sind knapp 40% der Frauen mit mindestens einem Kind unter 3 Jahren erwerbstätig, gleichzeitig aber fast 90% der Väter. Die USA wollen ihre Initiative für eine sichere Schifffahrt in der Straße von Hormuz aussetzen, für kurze Zeit, wie Präsident Trump angekündigt hat. Demnach soll während des Stopps geprüft werden, ob die USA und der Iran ein Abkommen abschließen können. Dafür habe es große Fortschritte gegeben. Trump erklärte, Pakistan und andere Länder hätten um den Stopp gebeten. Die US-Seeblockade von iranischen Häfen bleibe aber in Kraft. Der FC Arsenal steht als erster Finalist der Fußball-Champions League fest. Die Londoner stehen erstmals seit 2006 im Endspiel. Sie gewannen am Abend 1:0 gegen Atletico Madrid. Aus London berichtet Christoph Prössl.
2: Dass es diesmal klappen könnte, darauf hatten viele zu Recht gehofft. 14 Spiele haben die Gunners im Wettbewerb absolviert, keines verloren. Und dann auch noch der 3:0-Sieg gegen Fulham in der Premier League am vergangenen Wochenende. Auch hier der Titel zum Greifen nahe. Für den Einzug ins Finale der Champions League reichte den Gunners ein 1:0. Im Spiel gegen die Bayern oder PSG wird sich entscheiden, ob Arsenal den Titel erstmals wird holen können.
0: Das Wetter für Deutschland. In der Nacht zieht Starkregen von der Mitte nach Norden. Ganz im Norden und im Süden trocken und teils aufgelockert. Die Tiefstwerte 12 bis 3 Grad. Tagsüber von Ostfriesland bis zur Ostsee freundlich. Südlich davon regnerisch. In der Mitte und im Süden Deutschlands teils kräftige Schauer und Gewitter und bis 23 Grad. Die Zeit 3:03 Uhr.
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4: Auf der A4 Frankfurt-Dresden ist zwischen Ronneburg und Merane in beiden Richtungen jeweils eine Fahrspur gesperrt. Die Bauarbeiten dauern bis Mitte Mai. A9 Richtung Berlin. Zwischen Schleiz und Dittersdorf sind an einer Nachbaustelle die linke und mittlere Fahrspur gesperrt. Die A71 Richtung Schweinfurt ist zwischen Grevenroda und Oberhof wegen Tunnelwartungsarbeiten bis 6 Uhr gesperrt. A72 Richtung Leipzig. Am Kreuz Chemnitz ist die Überfahrt zur A4 Richtung Dresden wegen Bauarbeiten gesperrt.
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5: Mit Ben Streubel. Und bevor wir gleich über Deutschland fliegen und in einer Backstube landen, sehe ich da noch einen schönen Hit hier von Kamrat. Ach, Alexandra Stan ist auch nicht so schlecht. Also gleich geht's zu unserem Bäcker-Musikquiz nach Meiningen, Thüringen. Hier ist die Popnacht.
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1: Wir fliegen über Deutschland und landen direkt neben der Backstube von Eckhard Holland Kunz, dem fleißigen Bäckermeister. Heute an diesem Mittwoch hat er schon die Erstversuche unternommen. Du warst in Südtirol im Urlaub, ne? Ecki, guten Morgen.
2: Ja, guten Morgen. Urlaub leider nicht. Ich bin ja in der schwierigen Situation, dass meine beste Arbeitskraft mich hier verlässt.
1: Dein Sohn?
2: Ja, und ja. Ich weiß auch nicht, ich müsste ihn das eigentlich verbieten.
1: Ja, gut.
2: Aber im Gegenteil, ich unterstütze ihn noch dabei. Mhm. Jedenfalls habe ich letzte Woche, es ist ja Spargelsaison, die backen da unten Spargelbrot und Spargelbrötchen.
1: Ja.
2: Jetzt hatte ich mir so ein paar Teile mal geordert und habe die auch verzehrt und fand das gar nicht so schlecht und habe das jetzt hier versucht nachzubauen.
1: Und hat's funktioniert?
2: Ja, ich bin schon fast wie die Chinesen. Ich kopiere alles, ich baue alles nach, aber irgendwas fehlt.
1: Mhm.
2: Und ich habe das jetzt zerkleinert, habe das in mein Labor geschickt, meine 200 Laborantinnen, die untersuchen das jetzt gerade unter dem Mikroskop.
1: Aber ich verstehe es gar nicht, wenn du doch deinen Sohn in Südtirol hast und der könnte sich doch in der Backstube einschleusen lassen als Hilfsbäcker oder sowas und dann Werksspionage betreiben.
2: Ja, das muss er ja auch machen, aber ich komme da irgendwie nicht weiter, das dauert alles viel zu lang und die Spargelsaison, die ist ja dann irgendwann auch wieder rum.
1: Dann kommt aber der Bärlauch, den kannst du immer noch zupfen. Und ist denn,
2: ich muss da jetzt mal sehen, dass ich irgendwas zu Werke bringe.
1: Was stimmt denn jetzt nicht mal am Geschmack? Ist es zu wenig würzig? Oder?
2: Ja, es ist irgendwie fad im Geschmack. Ich weiß auch nicht, es fehlt irgendwo.
1: Aber probierst du aber mit grünem Spargel oder machst du das mit weißem?
2: Nein, mit grünem Spargel.
1: Ja, ich bin auch grüner Spargel-Fan.
2: Es fehlt der gewisse Piff, man sagen.
1: Grüner Spargel ist viel cooler als weißer, spießiger, weißer Spargel, den man
2: ja, du brauchst ja auch ein bisschen einen Kontrast, wenn du das Brot dann anschneidest mit diesen grünen Stückchen drin, das sieht schon schick aus.
1: Viel schöner.
2: Aber es fehlt irgendein Gewürz.
1: Und auch, ich lasse mich das noch sagen, zum weißen Spargel, wenn die Leute dann mit diesem Schaber da rummachen, mit dem Spargelschäler, wie demütigend ist das?
2: Ja, schrecklich.
1: Beim grünen Spargel, den kannst du, glaube ich, ein halbes Jahr im Kühlschrank liegen lassen, musst nur immer die Enden ein bisschen abschneiden. Weiter.
2: Genau, also stell dir vor, dir zieht einer die Haut ab.
1: Ja, das will man
2: nicht. Kochende Wasser.
1: Das, genau, das ist nicht artgerechte Spargelhaltung. So. Also, das
2: aber die Nacht
1: gespannt.
2: Ist noch lang.
1: Wie viele Minuten haben wir noch bis zum nächsten schönen Rätsel?
2: Ja,
1: ich sag mal 7
2: noch,
1: Minuten, genau.
2: Du hast noch 2 Songs Zeit, dein Tinnitus zu schützen, weil heute kommt die Baerbock-Flöte mit aller Macht.
1: Oh Mann, ich bin sehr gespannt auf das musikalische Rätsel aus der Backstube gleich nach diesem Song hier. Und Mark Forster kommt noch mit einem Lied.

0: Marc Forster und ein Lied.
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0: Da ist es, das Lied. Vom Bäcker. Guten Morgen, lieber Eckart, zum Zweiten.
2: Ja, guten Morgen, mein lieber Benny Bär. Heute kommt kein Lied vom Bäcker. Aber vielleicht wird mein Spargelbrot dann lecker.
0: Ja,
2: also
0: ja,
2: ich habe heute den Vorschlag von der Henriette. Sie wünscht sich Musik in deutscher Sprache.
0: Kommt in zu wenig. Sprache. Okay, gut.
2: Kommt zu wenig, sagt sie. Ja. Ich habe hier eine schöne Nummer 4 aus der deutschen Hitparade. Folgende Liedanfang suche ich heute.
0: Ja.

0: Ja.
1: Da, da, da, da.
2: Was ist er denn? Was jetzt hat er denn? Was glaubt er, dass er ist? Was hat er denn? Was ist er denn? Was glaubt er, dass er ist?
1: Nein!
2: Das
1: was glaubt er denn, wer das ist?
2: Das ist doch der Egoist!
1: Ja!
2: Das ist doch von Falco!
1: Nein!
2: Der ist ein Österreicher!
1: Mensch, ich gebe auf!
2: So. Also, dann Gruß in die Cloud. Und was bekommt dann der Erste, der in deiner Backstube reinbrüllt? Spargelbrot!
1: Ja, selbstverständlich. Wenn ich das hinkriege, bis nachher gibt es ein lecker Spargelbrot heute.
2: Jawohl,

Afterglow. Ed Sheeran. Es ist 3:26 Uhr. Ich war mal in der Zeit zurück. Eine Gefahrenstelle von der A3 Köln in Richtung Frankfurt. Da liegen Gegenstände. Zwischen

0: Mary Mary und Shackles. Hier ist die Popnacht. Es ist 3.30 Uhr.
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2: In der Nacht in der nördlichen Mitte Starkregen. Ganz im Norden und in Süddeutschland trocken. Tagsüber von Ostfriesland bis zur Ostsee freundlich. Südlich davon regnerisch. In der Mitte und im Süden Deutschlands später Schauer und Gewitter. Höchstwerte 10 bis 23 Grad. Schwacher bis mäßiger und teils böiger Wind aus unterschiedlichen Richtungen. In Gewitternähe starke Böen.
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3: Auf der A4 Frankfurt-Dresden ist zwischen Ronneburg und Merane in beiden Richtungen

0: jeweils eine Fahrspur gesperrt. Die Bauarbeiten dauern bis Mitte Mai. Die A71 Richtung Schweinfurt ist zwischen Grevenroda und Oberhof wegen Tunnelwartungsarbeiten bis 6 Uhr gesperrt. A72 Richtung Leipzig. Am Kreuz Chemnitz ist die Überfahrt zur A4 Richtung Dresden wegen Bauarbeiten gesperrt. Kyffhäuserkreis. Die Landesstraße ist zwischen Dietenborn und Kleinbernten in beiden Richtungen wegen Überflutungen gesperrt. Kreis Nordhausen. Die Landesstraße ist zwischen Kleinfurer und Hain in beiden Richtungen wegen Überflutungen gesperrt.
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2: Und die am meisten unterschätzte Höchsttemperatur heute in Deutschland, Lieschensruh in Nordhessen, 13 Grad. Hier ist die Popnacht. Ich bin Ben Streubel.

0: me in the middle. Wenn ihr was gesehen habt auf Autobahn, Bundesstraßen, Feldwegen, das da nicht hingehört, gerne der WhatsApp schicken. Mike hat es gerade gemacht, der ist auf der A61. Hallo?
1: Mainz-Dreieck, A61 auf die A60. Mainz-Dreieck direkt in der Abfahrt. Unfall. Macht bitte vorsichtig.
0: Danke, schöne Mike, ist ein guter Mann. Bis damit Mitarbeiter der Minute. Wir haben noch eine Gefahrenstelle von der A4 Erfurt in Richtung Chemnitz. Ein defekter LKW behindert da den Verkehr zwischen Hermsdorfer Kreuz und Hermsdorf Ost. Und die Glass Animals hat sich Mike ausgesucht, kriegt er natürlich als Mitarbeiter eine Minute Heatwaves.

0: Die Glass Animals und Heatwaves. Schreib doch gerade eben Laura. Mein Freund, sollen wir mal überraschen, also ihren Freund, so. Und die sind auf dem Weg aus dem Urlaub nach Hause. Benjamin aus Stuttgart, guten Morgen.
1: Hallo.
0: So, war das eine Überraschung jetzt, dass ich jetzt durchgeklingelt habe bei dir?
1: Ja, war eine Überraschung.
0: Also sie hat nichts erzählt, das ist ja schon mal in Ordnung. Wo wart ihr denn im Urlaub, das hat sie nicht geschrieben?
1: Die waren am Koma See.
0: Schön, ne? Koma See, ja, oder? Genau. Habt ihr gutes Wetter gehabt oder war es irgendwie verregnet?
1: Ja, war gutes Wetter. Jetzt hat es angefangen zu regnen, deswegen fahren wir jetzt nach Hause.
0: Ah, okay. Wie wart ihr denn dort untergebracht? In einem Hotel oder eher so Camping?
1: Nee, wir haben im Auto geschlafen. Wir haben so einen Campingvan und ja, da geschlafen.
0: Campingvan mit Bad, Toilette oder?
1: Nee, da haben wir dann immer auf so Campingplätzen.
0: Ja, und dann wird es natürlich unangenehm, wenn es so richtig schüttet, ne? Macht keinen Spaß. Seid ihr dann Neueinsteiger im Camping-Van-Bereich?
1: Ja, das war das erste Mal, dass wir das gemacht haben.
0: Okay, das ist natürlich immer beziehungsfordernd, manchmal fördernd, aber manchmal auch fordernd und aufregend.
1: Ja.
0: Wie würdest du denn den Zustand der Beziehung jetzt nach dem Urlaub auf der Heimfahrt einstufen auf einer Skala von 1 bis 6, wenn 1 das Beste ist?
1: Oh, ich glaube so eine 5.
0: Eine 5?
1: War schon gut, ja, muss man schon sagen.
0: Achso, ich meine, wenn 1 das Beste ist, dann,
1: ach so,
0: dann eine 2. Ja, okay. so eine 5. Ja, manchmal ist das so. Ich habe auch schon mal mit jemandem gesprochen, der also einen Wohnmobilverleih hat und da kommen Paare immer mit großen Kulleraugen und freuen sich und sagen dann, oh, toll, unser erster Wohnmobilurlaub und dann kommen die zurück und sind getrennt.
1: Ja, wir freuen uns aber schon auf unser Bett, also das stimmt schon.
0: Das ist dann doch was Feines, ne? Na gut, ich meine, von der Jahreszeit zumindest habt ihr nicht geschwitzt in dem Ding. Bei 40 Grad im August wäre das noch ein bisschen schlimmer gewesen. Dann wünsche ich euch eine gute Restheimfahrt. Wie viele Stunden sind es noch?
1: So 2 ungefähr.
0: Okay, ich spiele euren Lieblingshit, oder zumindest den von Laura, und dann eine gute Fahrt, ja?
1: Perfekt, Dankeschön.
0: Ciao.

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1: Macy Peterson, My Regards in der Popnacht, was meint der
2: oh,
1: Thomas?
2: Jetzt oh, glaube ja. Ich, haben wir genügend Klavier gehört. So. Ich schieb das Ding dann mal wieder raus hier, ne? Und schieb dann Schlagzeug wieder rein hier. Und dann kannst du mal richtig drauf rumkloppen hier, ne? Und rein aus.
1: Steve Winwood mit was Kultischem.

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9: Guten Morgen an diesem frühen Mittwoch und Fabian Magerhans hat noch was für uns.
10: B88 Richtung Wutach zwischen Wutach van Roda und Abzweig Wenigen-Lubnitz ist eine ungesicherte Unfallstelle. Vorsicht.
9: Okay, und das Wichtigste heute Morgen, das haben wir jetzt für euch.
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11: Um 8 Uhr mit Mirko Jugelt. Nach der Amokfahrt in Leipzig soll die betroffene Einkaufsstraße heute besser abgesichert werden. Oberbürgermeister Burkhard Jung erklärte, die Einfahrt zur Fußgängerzone werde durch massive Elemente abgeriegelt. Sämtliche Zugangswege würden überprüft. Der Experte für Veranstaltungsmanagement Thomas Sakschewski hält deutsche Innenstädte grundsätzlich für sicher. Er sagte, dem MDR 100%igen Schutz könne es aber nicht geben. Bei der Amokfahrt waren 2 Menschen getötet und 6 weitere verletzt worden. Der Tatverdächtige wurde in ein psychiatrisches Krankenhaus gebracht. US-Präsident Donald Trump will den jüngsten Einsatz in der Straße von Hormuz zumindest für kurze Zeit stoppen. Er schrieb auf seiner Plattform Truth Social, es solle geprüft werden, ob ein Abkommen zwischen Washington und Teheran abgeschlossen und unterzeichnet werden könne. Es habe dafür große Fortschritte gegeben. Das US-Militär hatte seit Montag Schiffe durch die vom Iran blockierte Meerenge eskortiert. Teheran reagierte mit Angriffen in der Golfregion. Nach einem Jahr schwarz-rot hat Bundeskanzler Friedrich Merz Spekulationen über ein vorzeitiges Ende der Koalition mit der SPD zurückgewiesen. Auf einer Tagung des CDU-Wirtschaftsrats erteilte er einer Minderheitsregierung oder Neuwahlen eine klare Absage. Hintergrund sind unter anderem schlechte Umfrage- und Beliebtheitswerte auch für Merz. Der Politikexperte Alexander Prinz erklärte, der Frust über den Kanzler sei bei der Jugend besonders groß. Der als der dunkle Parabelritter bekannte Influencer sagte dem MDR, bei Zukunftsthemen wie etwa Wehrpflicht, Arbeit und Rente komme sich die junge Generation verraten und verkauft vor. Schwere Gewitter und Starkregen haben seit dem Abend im Erzgebirge und im Norden Thüringens für zahlreiche Feuerwehreinsätze gesorgt. Wie die Einsatzkräfte mitteilten, standen unter anderem in Annaberg-Buchholz mehrere Straßen, Garagen und Grundstücke unter Wasser. In Thüringen waren vor allem der Kyffhäuserkreis und der Landkreis Nordhausen betroffen. Laut MDR-Wetterstudio sind teilweise bis zu 60 Liter Regen pro Quadratmeter gefallen. Der FC Arsenal hat das Finale der Fußball-Champions League erreicht. Im Halbfinalrückspiel gegen Atletico Madrid feierte das englische Team einen 1:0-Sieg. Arsenal trifft nun Ende Mai auf den FC Bayern oder Titelverteidiger Paris Saint-Germain, die heute Abend um die Finalteilnahme spielen. Das waren die Nachrichten.
9: 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Fabian Magans, schönen guten Morgen.
10: Guten Morgen. Geht wieder los mit der A2 Richtung Hannover. Zwischen Uexleben und Alsleben ein Baustellenstau, 40 Minuten plus. Und zwischen Braunschweig, Wartenbüttel und Hemmelerwald. Auch hier staut sich's an der Baustelle 20 Minuten extra. A4 Richtung Frankfurt, zwischen Nora und Erfurt-Fieselbach liegt ein Feuerlöscher auf der rechten Spur. Vorsicht. Und B88, Achtung auch zwischen Wutervanroda und Abzweig Weningen-Lubnitz, ist eine ungesicherte Unfallstelle. B187 zwischen Roßlau und A9 Anschlussstelle Coswig, Stau mit ungefähr 30 Minuten Zeitverlust. Blitzer stehen auf der B176 zwischen Freiburg und Weißenfels, B182 in Vogelgesang, wenn ihr aus Richtung Torgau kommt. In Apolda in der Alexanderstraße stadteinwärts, in Jena am Heiligenberg stadteinwärts und in Wolfen in der Thalheimer Straße. Alex, du hast noch einen gesehen, wo steht denn der?
12: Der A38 Leipzig Richtung Göttingen und zwar zwischen der A72 und der Neuenhardt.
10: Dankeschön, und Claudia ist dran.
13: Ich habe natürlich denselben Blitzer wie gestern auf der B107 in der 70er-Zone auf der Höhe Ditsch. Sie stehen natürlich wieder da, wo sie gestern auch gestanden haben. Anscheinend muss es sich dort lohnen. Ja. Fahrt also schön vorsichtig, kommt alle gut an.
10: Dankeschön, Claudia. Und habt ihr noch was gesehen? Stausblitzer, ruft uns an, kostenlos unter 0800 123 2340.
9: Sarah, was haben wir für ein Wetter?
14: Du siehst es ja selber, ne? Also ja. Ist meistens nicht nur grau, sondern oft auch noch nass. Dieser kräftige Regen aus der Nacht, der zieht jetzt langsam Richtung Norden ab. Es gibt ein paar Auflockerungen mit blauem Himmel und Sonnenschein in den nächsten Stunden, bevor am Nachmittag dann neue Schauer und teilweise auch nochmal kräftige Gewitter auf uns warten. Die Höchstwerte doch eine ganze Ecke niedriger als die letzten Tage, vor allem wenn wir so Richtung Norden gucken. In der Altmark nur noch 12 Grad maximal heute. Ansonsten sind nochmal 14 bis 20 drin. Morgen auch insgesamt grau und trüb. Da gibt es schon nochmal Regen und einzelne Gewitter. Das wird aber nicht mehr so viel sein. Maximal 14 Grad ist dann der Tiefpunkt, was die Temperaturen angeht diese Woche. Ab Freitag und zum Wochenende wird es dann aber pünktlich auch schon wieder freundlicher und milder.
9: Guten Morgen!
14: Gleich 5:05.
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9: Wir sind mittendrin in einer zur Abwechslung mal normal langen Woche. Das heißt aber auch jede Menge Chancen, hier so ein bisschen Kohle abzuräumen.
14: Genau, bis zu 300 Euro sichert ihr euch ja jeden Morgen um 6.10 Uhr in unserem Quickie. Und damit es morgen früh hier richtig funzt, quizzen wir uns gleich nochmal fit. Und zwar direkt nach Kungs und Ed Sheeran.

0: Familie ist hier und ich würde mal sagen, mit Regenjacke und Schirm seid ihr gut gewappnet für diesen doch recht regnerischen Mittwochmorgen.
1: Na, für unseren Quickie braucht es ein bisschen was anderes, ein bisschen Köpfchen. Jeden Morgen 6.10 Uhr quizzt ihr mit uns um bis zu 300 Euro. Damit das morgen früh gut läuft, raten wir jetzt noch mal mit bei der Runde von vorhin.
2: Guten Morgen, hier ist die Christina.
0: Ja Mensch, Christina, kriegst jetzt drei Fragen für jede richtige Antwort 100 Euro. Und hier ist Frage Nummer 1. Promi-Zuwachs im Unstrut-Hainich-Kreis. Das Filmpferd Joe Brown ist hier auf eine kleine Ranch gezogen. Bekannt wurde Joe Brown an der Seite von Schauspieler Terence Hill, der meistens im Duo mit wem aufgetaucht ist?
2: Bud Spencer.
0: Das ist richtig. Es geht ja einfach los hier. Heute gehen alle Fußballblicke nach München. Der FC Bayern will gegen Paris Saint-Germain ins Finale der Champions League einziehen. Da wird dann mit einem besonderen Spielball gespielt, der wie immer den Himmelskörper aufnimmt, der das Markenzeichen der Champions League ist. Was ist also auf dem Ball zu sehen?
2: Sterne?
0: Ja, ist ja, ja. Guck mal, fast schon genervt geantwortet hier, weißt du?
1: Mach's halt mal schwer.
0: Aber das hast du nicht mal eine richtige Frage für mich. So, pass auf. Momentan laufen wieder Maßnahmen, um die Ausbreitung des Eichenprozessionsspinners einzudämmen. Die Haare dieser kleinen Raupe können Atembeschwerden und Hautreizungen hervorrufen. Okay, also jede Raupe hat offenbar so ihre Eigenarten. Es gab da doch auch diese eine Raupe aus dem Kinderbuch, die immer so unfassbar gern und

0: viel gegessen hat. Wie hieß die nochmal?
1: Die Raupe Nimmersatt.
0: Die kleine Raupe Nimmersatt, um es genau zu nehmen, aber okay.
2: Oh, Lassi.
0: Nein, lass mal. Das wird natürlich gelten. Ja, Mensch, 300 Euro. Herzlichen Glückwunsch.
2: Yay, so hier.
0: Hört toll. So. Da wird den Großen ein groß gefeiert heute.
1: Ja, super.
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0: Gleich, haben wir es 8:20 Uhr. Guten Morgen. Hier ist die MDR Jump. Guten Morgen, Familie, am Mittwoch.
1: Und da ist bei vielen heute Morgen ja wahrscheinlich gleich der erste Blick wohin gegangen?
0: Na?
1: Aufs Handy, oder?
0: Ja.
1: Also, weil man denkt ja immer, ja, vielleicht war über Nacht noch was los. Vielleicht haben ja auch Freunde oder Familie geschrieben, die später im Bett waren. Und zum Beispiel dann auch noch das ein oder andere Reel geschickt haben. Meine Mutter hat das jetzt auch entdeckt nach 28 Jahren.
0: Mhm.
1: Und jetzt schickt sie gerne mal 10 am Tag.
0: Aha, und warum?
1: Ja,
0: weil sie dich liebt.
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0: Ja, also angeblich ist es ein Zeichen von Liebe, wenn wir uns gegenseitig Memes oder Reels schicken. Stella Schuldner ist Psychologin und Love Coach. Ja, stimmt das?
3: Tatsächlich ist es so, dass Liebessprachen über die Zeit hinweg stabil sind und Memes sind einfach ein aktueller Trend, der aber natürlich als Teil einer Love Language benutzt werden kann. Zum Beispiel, wenn wir die Love Language Worte der Anerkennung und Wertschätzung nehmen, kann ich natürlich auch meinem Partner, meiner Partnerin ein Meme senden und damit sozusagen mitteilen, ich denke an dich, ich sehe dich, ich möchte dir gerade sagen, wie gern ich dich habe. Und das wird natürlich dann beim Gegenüber auch als solches aufgenommen. Memes verraten uns natürlich auch was. Sie zeigen uns zum Beispiel, ob wir den gleichen Humor haben. Und das ist natürlich schon etwas, was auf einer tieferen Ebene für viele Menschen total wichtig ist. Ich muss gestehen, als Dating-Coach empfehle ich sogar manchmal, als Öffner für Dating-Apps ein GIF oder ein Meme zu versenden, statt einen Standardtext. Und es kommt sogar bei vielen Menschen richtig gut an.
1: Also klarer Auftrag. Schickt euch ruhig lustige Videos oder Memes hin und her.
0: Ist als Zeichen von Liebe auch billiger als das, was man sonst so machen kann.
1: Und lustiger.
0: Ja.
1: Oft. Meistens. Manchmal.
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5: 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Es ist 8.30 Uhr und jetzt alles, was heute wichtig wird, mit Mirko Jugel.
6: Der AOK-Bundesverband stellt heute ihren Krankenhausreport vor. Thema der Analyse ist eine Zwischenbilanz zur Krankenhausreform. Unter anderem geht es um die Verlagerung von stationären Behandlungen und den ambulanten Bereich. Das Bundesverwaltungsgericht in Leipzig urteilt heute über den Weiterbau der Westumfahrung Halle der Autobahn 143. Der Umweltschutzverband NABU verlangt, die Planung nachträglich aufzuheben oder zumindest den Bau zu stoppen. Das Teilstück soll die A38 mit der A14 verbinden. In Dresden wird heute über Chancen und Herausforderungen der frühkindlichen Bildung diskutiert. Bei der Fachtagung soll auch der sächsische Erziehungs- und Bildungsplan vorgestellt werden. Erwartet werden Vertreter aus Wissenschaft und Praxis, Politik und Verwaltung. Auch Ministerpräsident Michael Kretschmer und Kultusminister Konrad Clemens nehmen teil.
5: Und jetzt der Blick auf die Straßen. Fabian Magans im Verkehrszentrum. Schönen guten Morgen. Wie schaut's aus?
7: Guten Morgen. Es gibt zwei Baustellenstaus auf der A2 Richtung Hannover. Zwischen Uexleben und Alsleben 40 Minuten plus. Und zwischen Braunschweig, Wartenbüttel und Hemmeler Wald. Hier dauert's ungefähr 20 Minuten länger. Ein toter Waschbär, der liegt auf der A4 Frankfurt Richtung Dresden zwischen Frankenberg und Hainichen. Und Vorsicht, A4 Richtung Frankfurt zwischen Nora und Erfurt-Fieselbach liegt ein Feuerlöscher auf der rechten Spur. A9 Richtung München zwischen Kleinmarzehns und Köselitz ein Lkw-Unfall, da ist die Fahrbahn stark verschmutzt. Und B7 in Erfurt zwischen Ortsausgang und Erfurt-Linderbach stockender Verkehr nach einem Unfall. Auf der B187 staut es sich zwischen Roßlau und A9 Auffahrt Coswig. Eine halbe Stunde Zeitverlust und B170 zwischen Klotzsche und Dresden dauert es ungefähr 10 Minuten länger. Blitzer stehen. Auf der A38 Richtung Göttingen zwischen Kreuz Leipzig und Leipzig Neuer Hart, B79 zwischen Aspenstedt und Artenstedt, B176 zwischen Freiburg und Weißenfels wird geblitzt, in Apolda in der Alexanderstraße, Blitzer in Dresden im Zellischen Weg stadtauswärts, in Jena am Heiligen Berg stadteinwärts und in Wolfen in der Thalheimer Straße. Habt ihr noch Staus oder Blitzer gesehen? Ruft uns an, kostenlos unter 0800 123 2340.
5: So, ja, das Wetter, Sarah, was soll ich dazu sagen?
8: Wir haben ja schon über das viele Grau und vor allem über das viele Nass gesprochen. Ja, dieser kräftige Regen aus der Nacht, der ist ja einmal quer über uns hinweggezogen, beziehungsweise ist in Teilen auch noch da, zieht jetzt langsam Richtung Norden ab. Es gibt jetzt dann erstmal ein paar Auflockerungen nach diesem Regengebiet. Da kann dann auch durchaus mal längere Zeit blauer Himmel und Sonne rausgucken. Aber genau wie gestern ist das ein kurzes Vergnügen. Ab dem Nachmittag neue Schauer, teilweise auch noch mal kräftige Gewitter. Die Höchstwerte in der Altmark nur noch bei 12 Grad, ansonsten 14 bis 20. Morgen noch mal insgesamt eher grau und trüb. Es gibt noch mal etwas Regen und einzelne Gewitter. Es wird außerdem sehr frisch mit dem kühlsten Tag der Woche, maximal 14 Grad, bevor es ab Freitag zum Wochenende hin wieder freundlicher und milder wird.
5: Hallo, Hallöchen! So, dann macht unser Sportman Tim aus der Guten Morgen Familie heute ausnahmsweise mal eine ganz andere Einheit. Es werden Kilometer mit dem mobilen Pflegedienst geschrubbt.
8: Ja, wir verbringen den ganzen Morgen mit Franzi, unserem Familienmitglied der Woche, und gleich um 8.40 Uhr geht's zum nächsten Stopp.

0: 8.40 Uhr. Guten Morgen, hier ist die MDR Jump. Guten Morgen, Familie, am Mittwoch. So, schnell einen Schluck Kaffee. Zwischen zwei Hausbesuchen. Ja, und schon geht's weiter.
1: Ja, wir verbringen den Morgen ja mit euch, unseren Familienmitgliedern. Redakteur Timmy ist heute unterwegs zusammen mit Franzi im Landkreis Gotha. Franzi ist unser Familienmitglied der Woche und schmeißt ganz locker flockig einen mobilen Pflegedienst.
0: Tim, ihr habt schon jede Menge dolle Menschen versorgt. Wo treibt ihr euch denn jetzt rum?
2: Wir treiben uns in einem der 1000 gefühlt Ortsteile von Waltershausen rum, in Langenhain. Ja, und Franzi, ihr habt so viele unterschiedliche Persönlichkeiten morgens. Da gibt es doch bestimmt auch ein paar verrückte oder lustige Momente, die man so erlebt.
3: Ja, tatsächlich. Eine ganz witzige Geschichte. War ein älteres Haus mit zwei Eingängen und vorne hat auch eine ältere Dame gewohnt und hinten die andere ältere Dame. Ja, und da haben wir vorne im Vordereingang die ältere Dame gewaschen und ja, nachdem wir fertig waren, hat sich rausgestellt, dass wir die falsche gewaschen haben. Ja, gut.
0: So, also Entschuldigung, halt auch, Franzi, ihr habt einen Menschen gewaschen, der gar nicht gewaschen werden muss. Einfach so. Und der hat aber gesagt, ach wunderbar, ich liege eh schon noch im Bett, dann werde ich halt gewaschen. Und er hat es über sich ergehen lassen.
3: Ja, richtig.
0: So. Ah ja.
3: Richtig.
0: Das ist.
3: Sie hat es mitgemacht und ja, sie hat dann hinterher quasi so ungefähr gefragt, warum wir eigentlich jetzt da sind.
0: Habt ihr dann die zweite Person auch noch gewaschen, Franzi, oder?
3: Ja, das haben wir dann noch nachgeholt.
0: Sehr gut.
2: Und die wichtige Frage ist ja auch, ist die erste Person denn dann bei euch dann eine Kunde geworden? Habt ihr die nochmal besucht?
3: Ja, tatsächlich.
2: So kriegt man die Kundschaft ran.
0: Das ist ja hervorragend. Also, wir sind heute den ganzen Morgen unterwegs mit dem mobilen Pflegedienst in Waltershausen. Und bald kommt ja vielleicht Tim auch zu euch. Meldet euch einfach an auf mdrjump.de als Familienmitglied der Woche.
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0: gleich, ja komm, gleich 8:45, wir runden auf. Hier ist die MDR Show. Guten Morgen, Familie. Am Mittwoch und da kommen jetzt spezielle Wünsche rein, zum Beispiel von Madeleine aus Erfurt.
1: Guten Morgen. Sarah, kannst du bitte die Daumen drücken für ein schönes Wochenende? Es ist am Wochenende Gartenmarkt auf dem Erfurter Domplatz und gleichzeitig Comic Park auf der Eger. Nachher ist nach noch mehr Regen von Roost City auf der Eger nur noch eine rotbraune Pfütze übrig. Und die ganze Cosplay-Schminke ist weggelaufen. Wahrscheinlich sogar noch schneller als die Dinos, welche vor dem Monster Hunter Camp wegrennen. Naja. Hoffen wir auf schönes Wetter. Liebe Grüße aus Erfurt. Tschüss.
2: Aha. Also die gute Nachricht, meine liebe Madeleine, zum Wochenende wird es tatsächlich deutlich trockener, ruhiger, freundlicher. Freitag und Samstag sollte es in Erfurt komplett trocken sein.
0: Das sind noch gute Nachrichten, aber bevor die Stimmung jetzt zu gut wird, gibt es gleich nochmal einen Blick auf die aktuellen Regenmengen und zwar gleich nach Clean Bandit.

0: 8.48 Uhr ist die Emnet Shop. Guten Morgen Familie am Mittwoch und gut, der ist ja teilweise durchaus richtig nass gestartet.
1: Wir haben gerade schon drüber gesprochen, große Regenmengen sind da teilweise gefallen. Ich meine, die Natur braucht es, aber es hätte vielleicht nicht gleich so viel auf einmal sein müssen. Ein bisschen verteilt wäre auch okay gewesen. Wir gucken mal auf die 24-stündigen Regenmengen. Also Gräfentonner 67 Liter pro Quadratmeter, Bad Langensalza 60, Hakeborn 59. Das ist schon eine Menge, vor allem, weil es ja noch nicht durch ist. Also am Nachmittag geht es weiter, teilweise auch mit kräftigen Gewittern und kräftigem Wind. Da gab es dann ja auch schon umgestürzte Bäume. Es kommen viele Meldungen von den Straßen dazu, zum Beispiel diese hier von Nancy, die schreibt, hier rasen die Leute, aber durch den Wind liegen überall Pollen, dazu jede Menge Regen, das macht die Straßen sauglatt. Bitte fahrt vorsichtig.
0: Wobei ich mich freue über jeden, der die Pollen totfährt, weil ich als Heuschnupfenallergiker, also da müsst ihr nicht aufhören mit. Aber danke für die Warnung, ne? Wir halten euch natürlich auf dem Laufenden über Gewitter, Starkregen und alles, was auf den Straßen sonst so los ist. Das nächste Update gibt's dann um 9 hier bei uns.
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10: Um 15 Uhr mit Markus Neumann. Leipzig hat nach der tödlichen Amokfahrt zusätzliche Sicherheitsmaßnahmen ergriffen. Wie die Stadt mitteilte, wurden an der Zufahrt zur Grimmerschen Straße Poller aufgestellt. Sie seien für Fahrzeuge bis auf Weiteres blockiert. Die Maßnahme sei zeitlich begrenzt, bis weitere Planungen zur Sicherung der Innenstadt abgeschlossen seien. Man müsse auch die Zufahrtswege für Rettungsdienste und Lieferanten beachten. Bei der Tat am Montag waren 2 Menschen getötet worden, 6 Personen wurden verletzt, 2 von ihnen schwer. Mehr als die Hälfte der Klinikaufenthalte in Deutschland kann vermieden werden. Zu diesem Ergebnis kommt der aktuelle AOK-Krankenhausreport. Demnach hatten die Kliniken im Jahr 2024 bundesweit 15,2 Millionen Patienten stationär aufgenommen. Jedoch hätten 8,6 Millionen von ihnen ambulant behandelt werden können. Dem AOK-Bericht zufolge kann vor allem in der inneren Medizin und in der allgemeinen Chirurgie auf viele stationäre Behandlungen verzichtet werden. Fast jeder 5. junge Erwachsene in Deutschland hat keinen Berufsabschluss. Das geht aus dem aktuellen Ausbildungsbericht der Bundesregierung hervor. Demnach haben fast 2,8 Millionen der zwischen 20- und 34-Jährigen weder eine Berufsausbildung noch einen Hochschulabschluss. Somit beträgt die Ungelerntenquote in dieser Altersgruppe 18,8%. Fast 2/3 der Ungelernten haben eine Einwanderungsgeschichte. Die EU-Kommission hat erstmals eine umfassende Strategie zur Bekämpfung von Armut vorgelegt. Danach soll die Zahl der von Armut Betroffenen

0: bis 2030 um mindestens 15 Millionen sinken. Bis 2050 will die EU Armut beenden. Erreicht werden soll das durch bessere Bildung und Betreuung von Kindern sowie Investitionen in bezahlbaren Wohnraum. Zusätzliches Geld aus Brüssel gibt es jedoch nicht. In der EU gilt aktuell jeder Fünfte als armutsgefährdet. Russland ignoriert die von der Ukraine einseitig angeordnete Feuerpause. Der ukrainische Präsident Wolodymyr Selenskyj erklärte, russische Truppen hätten den Waffenstillstand mehr als 1800 Mal gebrochen. Am Abend solle auf Grundlage von Berichten über das weitere Vorgehen entschieden werden. Die von Kiew auf unbestimmte Zeit ausgerufene Feuerpause war um Mitternacht in Kraft getreten. Moskau hatte zuvor jedoch erklärt, nur am Freitag und am Samstag das Feuer einzustellen. Das waren die Nachrichten.
1: Hier ist MDR Jump mit dem zuverlässigsten Verkehrsservice im Osten und der A2 Richtung Hannover. Zwischen Ixleben und Alsleben Stau und stockender Verkehr, an der Baustelle 40 Minuten länger. A2 Richtung Hannover zwischen Braunschweig-Watenbüttel und Hebeler Wald, Stau und stockender Verkehr eine halbe Stunde plus. Und A4 Richtung Dresden zwischen Bad Hersfeld und Friedewald wegen LKW-Bergungsarbeiten gesperrt. Zurzeit 9 Kilometer Stau bis zum Kirchheimer Dreieck. A4 Richtung Frankfurt, am Kreuz Chemnitz, in der Überfahrt zur A72 Richtung Leipzig ein defekter LKW. Und Vorsicht, A38 Richtung Leipzig zwischen Leidefelde-Worbis und Breiten-Worbis, ein Müllsack auf der linken Spur. Und B7 noch Richtung Jena, zwischen dem Abzweig Klein-Stechau und der A4 Auffahrt Ronneburg, nach einem Unfall gesperrt. Blitze auch noch, B93, kurz nach dem Tunnel Mosel in Richtung Zwickau, auf der B95. In Annaberg-Buchholz Richtung Bärenstein, in Anker Richtung Magdeburg, in Bad Klosterlausnitz, Bahnhofstraße stadtauswärts, Gera, Professor-Simmel-Straße, in beiden Richtungen, in Hoyerswerder in der Spremberger Chaussee stadteinwärts, Leipzig, Hermann-Liebmann-Straße stadteinwärts wird geblitzt und in Merseburg in der Lauchstädter Straße und zwar Richtung B91. Habt ihr mehr? 0800 123 23 40. Gelegentlich so ein paar Auflockerungen, aber vor allem noch einige Wolken und Schauer und mitunter auch starke Gewitter. Wir haben das alles aktuell im Blick für euch. Auch die Temperaturen bautzen im Moment bei 19 Grad. Merseburg und auch Schmalkalden-Meiningen 17, bis zu 20 sind drin. Weiter nördlich in der Altmark höchstens 12. Morgen viele Wolken, zum Teil Regen oder auch Gewitter. Maximal nur noch 14 Grad. Freitag, Samstag dann insgesamt wieder trockener und wärmer. Freut euch drauf. 5 nach 3.
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0: 15.10 Uhr, hier ist der MDR Jump Feierabend Countdown. Wir rücken heute mal die Jobs in den Mittelpunkt, die es einfach mal verdient haben, erwähnt zu werden, einfach mal Danke sagen. Und unser Dr. Emkus, der mischt da heute auch mit, dem ist nämlich was aufgefallen.
1: Wisst ihr, was mich nervt? Dass wir die Leute, die im Verborgenen unser modernes Leben am Laufen halten, erst bemerken, wenn die Leitung streikt oder der Keller absäuft. Während wir seelisch schnarchen, flicken Elektriker bei Orkan die Leitungen und Kanalarbeiter tauchen in unseren Abwässern nach dem verlorenen Verstand der Menschheit. Die Müllabfuhr räumt währenddessen unsere Konsumsünden diskret beiseite, während wir uns noch darüber aufregen, dass der LKW-Bremse kurz unseren wertvollen Schönheitsschlaf unterbrochen hat. Ohne diese unermüdliche Truppe, die den ganzen Laden im Hintergrund zusammenhält, würde unser glitzernder Alltag schneller kollabieren

0: als ein Billigregal beim ersten Umzug. Aber durch diese harte Arbeit bleibt uns wenigstens der tägliche Anblick dessen erspart, was wir gedankenlos den Abfluss runterjagen. Wer im Stillen die Welt rettet, hat am Ende des Tages wenigstens eine echte Geschichte zu erzählen, statt nur über die richtige Schriftart in einer PowerPoint-Folie zu philosophieren.
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0: Hier ist der MDR Jump Feierabend Countdown. Na, zum Abendbrot schön Kartoffeln mit Spargel oder zum Frühstück die Butterstulle. Das wäre alles gar nicht möglich. Zumindest nicht so günstig wäre da nicht dieser eine Berufszweig, an den der Karl heute mal denkt.
1: Berufe, die gewürdigt werden sollten oder noch mehr. Also ich finde, unsere Landwirte kommen ja meistens viel zu kurz. Denn wer, wenn nicht die, ackert wirklich für unser Land?
0: Ja.
1: Also dahingehend an alle Bauern, Landwirte, vielen, vielen Dank für eure tägliche und vor allem harte Arbeit.
0: Wie war das bei den Flippers? Wir sagen Dankeschön. Auf jeden Fall grüßen wir alle, die jetzt gerade in der Landwirtschaft fleißig sind. Und ich bin mir sehr, sehr sicher, da gibt es noch mehr Berufe, die diese Anerkennung heute mal verdient haben. Wer braucht dringend mal von uns die große Bühne? Bei wem müssen wir Danke sagen? Was kommt sonst immer zu kurz? Gebt uns gerne Bescheid. Entweder ihr klingelt direkt durch oder ihr schickt uns eine WhatsApp. Die Nummern stehen auf mdrjump.de.

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5: Gleich halb vier und die Meldung zur halben Stunde hat Markus Neumann.
6: 6,5 Wochen nach der Landtagswahl in Rheinland-Pfalz haben CDU und SPD den Koalitionsvertrag besiegelt. In Mainz unterschrieben die Verhandlungsführer Gordon Schnieder und Alexander Schweitzer die Vereinbarung. Ihre Personalentscheidungen für die Kabinettsposten wollen beide Parteien später bekannt geben. Die tschechische Regierung will verhindern, dass der Sudetendeutsche Tag erstmals in ihrem Land stattfindet. Ein entsprechender Antrag wurde im Parlament in Prag eingebracht. Darin werden die Veranstalter aufgefordert, das zu Pfingsten in Brünn geplante Vertriebenentreffen abzusagen. An einem früheren Wismut-Schacht in Hartenstein bei Zwickau ist eine neue Aussichtsplattform eröffnet worden. Laut der Wismut-Stiftung gibt es von dort einen einzigartigen Blick auf die Haldenlandschaft im einstigen Uranabbaugebiet. Die Baukosten von rund 350.000 Euro wurden aus dem Vermögen der früheren DDR-Parteien und Massenorganisationen bezahlt.
5: Das MDR Jump Verkehrszentrum mit der A2 Richtung Hannover zwischen Ixleben und Alleringer-Ixleben. Stau und stockender Verkehr. An der Baustelle 20 Minuten plus und A2 Richtung Hannover zwischen Braunschweig-Wartenbüttel und Hemelerwald. Stau und stockender Verkehr eine Stunde länger. A4 Frankfurt in Richtung Dresden zwischen Bad Hersfeld und Friedewald. Nicht mehr gesperrt. Zurzeit noch 9 Kilometer Stau bis zum Kirchheimer Dreieck. Und A4 Richtung Frankfurt am Kreuz Chemnitz in der Überfahrt zur A72 Richtung Leipzig ein defekter LKW. A13 Richtung Dresden zwischen Teupitz und Baruth-Mark Stau wegen Bauarbeiten 10 Minuten plus. B7 zwischen dem Abzweig Kleinstechau und der A4 Auffahrt Ronneburg nach einem Unfall gesperrt und Stadtverkehr Halle Stau und so 20 Minuten länger B80 Rennbahnkreuz in beiden Richtungen. Und statt einwärts dann an der Magistrale ab Feuerwache und in der Döhlauer bis Kröllwitzer Straße dauert's länger. Geblitzt wird auf der B93 kurz nach dem Tunnel Mosel in Richtung Zwickau, B95 in Annaberg-Buchholz Richtung Bärenstein, Anker Richtung Magdeburg, Gera Professor Simmelstraße in beiden Richtungen, Hoyerswerda Spremberger Chaussee statt einwärts und in Merseburg in der Lauchstädter Straße in Richtung B91. Ich hab dir mehr. 0800 123 23 40. Viele Wolken heute Nachmittag und da kommt immer mal wieder was raus. Die nächsten Stunden noch einiges an Schauern und zum Teil auch kräftigen Gewittern möglich. Schauen wir gleich ganz genau drauf mit unserer lieben Kollegin Josefine Bechler aus dem MDR Wetterstudio. Maximal 20 Grad sind drin. Morgen auch nochmal grau, immer wieder nass. Mehr als 14 Grad kriegen wir nicht. 2,5, 4.
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0: Hier ist der MDR Jump Feierabend Countdown. Kleiner Blick mal hinter unsere Kulissen. Wenn es in unserem Redaktionssystem gelb oder rot blinkt, dann heißt das immer Achtung, Wetterwarnung. Und das hatten wir gestern Abend, was dann stellenweise runterkam. Damit hatte in Thüringen bestimmt keiner so gerechnet. Regen, Gewitter. Seit heute Morgen auch eine Hochwasserwarnung für die mittlere Unstrut. In Nordthüringen war es besonders schlimm. Was da los war, darüber haben wir unter anderem mit der MDR Thüringen Reporterin Marie-Therese Engemann gesprochen.
1: Dort wurden beispielsweise Straßenzüge und eine Bahnunterführung überflutet. Auch in der Region Bleicherode musste die Feuerwehr mehrfach ausrücken, zum Beispiel in Niedergebra und Kleinfurra. Im Küffelserkreis gab es auch mehrere Einsätze wegen Überflutungen. Die Landstraße zwischen Dietenborn und Kleinbernden ist beispielsweise immer noch wegen Überschwemmung gesperrt. Auch im Landkreis Eichsfeld sorgte das Unwetter für Überschwemmungen auf den Straßen und zahlreiche vollgelaufene Keller. Am stärksten betroffen waren die beiden benachbarten Orte Hausen und Gernrode.
0: Und weil ihr euch jetzt garantiert auch fragt, ob es so weitergeht, haben wir nachgefragt bei unserer Kollegin Josefine Bechler aus dem MDR Wetterstudio. Am Wochenende noch Sonne satt, jetzt Weltuntergang. Bleibt so dramatisch oder sind das die üblichen frühlingshaften Regenhuschen?
2: Ja, also Weltuntergang würde ich natürlich nicht sagen. Also da gibt es noch ganz viel Luft nach oben.
0: Ja.
2: Aber es gab ja wirklich auch schon in der letzten Nacht so ein paar Unwetter. Da gab es sogar stellenweise schon so viel Regen, wie durchschnittlich eigentlich im ganzen Mai fallen würde. Es wird auch noch mal heute Nachmittag das ein oder andere Gewitter geben, da teilweise auch noch mal bis 20 Liter auf den Quadratmeter örtlich. Das kann sich auch in den Abendstunden noch mal ein bisschen verstärken. Und in der kommenden Nacht ist auch immer noch ein Unwetterpotenzial gegeben, also auch wieder durch Starkregenereignisse. Aber morgen entspannt sich das alles. Und im Großen und Ganzen würde ich mal sagen, viele bekommen was vom Regen ab. An der einen oder anderen Stelle wird es wahrscheinlich auch noch mal ein bisschen unwetterartig. Also Einsatzkräfte müssen wieder ausrücken oder Keller müssen leer gepumpt werden. Aber Weltuntergang, da sind wir noch ein bisschen entfernt davon.
0: Das klingt doch gut und ich höre daraus, Richtung Wochenende sieht es ganz gut aus für die Planung.
2: Genau, also morgen ja noch ein bisschen Regen. Danach kommt erstmal wieder ein Hochdruckgebiet auf uns zu. Da sieht es eigentlich nach trockenerem Wetter aus. Nur ganz wenige Schauer sind noch unterwegs und die Sonne kommt wieder gut durch. Und am Sonntag schaffen wir wahrscheinlich sogar wieder Höchstwerte bis knapp 25 Grad.
0: Klasse, klingt richtig gut, zumal ich mit meiner Tochter ins Stadion will. Am Samstag und Sonntag soll gegrillt werden. Also Wetter am Wochenende scheint zu passen und etwas Gutes hat der Regen ja auch. Die Waldbrandstufen in Sachsen und Sachsen-Anhalt wurden durch diese Niederschläge erstmal heruntergesetzt. Die Situation hat sich da wirklich ein bisschen entspannt. Wir sagen Dankeschön an die Kolleginnen für die aktuellen Infos hier im MDR Jump Feierabend Countdown.

0: Hier ist der MDR Jump Feierabend Counter am Mittwoch mit neuer Musik von Mark Forster. Sein Song Ein Lied ist ja draußen. Haben wir uns gefragt, kommt da denn noch mehr vom Mark? Und genau die Frage habe ich ihm gestellt, als er mich vor ein paar Wochen hier im Studio besucht hat.
1: Ja, also ich weiß nicht, ob in Form eines Albums. Also ich habe eine Dropbox, da sind glaube ich 2 Alben drauf und ich mache die ganze Zeit Musik und es macht mir gerade wirklich riesengroße Freude. Ich mag die Phase, in der ich gerade bin. Das ist schon, ich merke schon auch selber, dass das irgendwie eine andere Zeit ist für mich.
0: Ja.
1: Aber klar kommt noch Musik. Ich weiß nur nicht, was als nächstes und irgendwie finde ich das auch geil, dass ich noch nicht weiß.
0: Okay, dann halten wir euch da selbstverständlich auf dem Laufenden und genießen erstmal seinen neuesten Song. Und das ist ein Lied und das ist so 1A Ohrwurm-Alarm mit Mark Forster bei MDR Jump. Damit einen schönen Mittwochnachmittag.

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8: Um 17 Uhr mit Jean-Marc Heukemes. Bundeskanzler Friedrich Merz hat Zweifel geäußert, ob der Koalition bei der geplanten Steuerreform ein Kompromiss gelingt. Der CDU-Chef sagte im ZDF, die SPD wolle umverteilen. Die Union sei dagegen, höhere Einkommen zusätzlich zu belasten. Das sei ein Dissens mit dem Sozialdemokraten. Ob man zu einem gemeinsamen Weg finde, sei offen. Zuvor hatte sich SPD-Chef Lars Klingbeil zuversichtlich gezeigt, untere und auch mittlere Einkommen gemäß dem Koalitionsvertrag entlasten zu können. Leipzig hat nach der tödlichen Amokfahrt zusätzliche Sicherheitsmaßnahmen ergriffen. Wie die Stadt mitteilte, wurden an der Zufahrt zur Grimmaischen Straße Poller aufgestellt. Die Maßnahme sei zeitlich begrenzt, bis weitere Planungen zur Sicherung der Innenstadt abgeschlossen seien. Man müsse auch die Zufahrtswege für Rettungsdienste und Lieferanten beachten. Bei der Tat am Montag waren 2 Menschen getötet worden, 6 Personen wurden verletzt, 2 von ihnen schwer. In Sachsen soll der neue Erziehungs- und Bildungsplan die frühkindliche Bildung stärken. Kultusminister Konrad Clemens sagte dem MDR, man habe sinkende Kinderzahlen, aber wachsende Herausforderungen. Ein Drittel der Kinder habe bei Schulbeginn sprachliche Rückstände. Hinzu kämen Schwächen beim Zahlenverständnis. Dem wolle man gezielter entgegenwirken. Clemens sprach sich für eine verpflichtende Untersuchung aller 4-Jährigen aus. Falls der Bund das nicht bald hinbekomme, werde Sachsen die Untersuchung 2027 alleine einführen. Die Linke im Thüringer Landtag lehnt die Pläne der Brombeer-Koalition zum Bürokratieabbau ab. Linke Abgeordnete erklärten, die Fraktion könne dem vorliegenden Entwurf nicht zustimmen. Man lehne es ab, dass Firmen bei öffentlichen Aufträgen nicht mehr zwangsläufig nachweisen müssten, dass sie ihre Leute ordentlich bezahlten. Außerdem senke der Entwurf soziale und kulturelle Standards. Die Brombeer-Koalition ist auf die Zustimmung der Linken angewiesen. Die Bundesregierung hat das Übernahmeangebot der italienischen Großbank UniCredit für die deutsche Commerzbank scharf kritisiert. Der stellvertretende Regierungssprecher Sebastian Hille nannte das Vorgehen völlig unangebracht und unfair. Das Finanzministerium erklärte, man unterstütze die Strategie der Commerzbank, eigenständig zu bleiben. Eine feindliche Übernahme sei nicht akzeptabel. UniCredit kontrolliert bereits 30% der Commerzbank-Anteile und hatte gestern ein offizielles Übernahmeangebot vorgelegt. Der Bund hält noch 12% der Anteile. Das waren die Nachrichten.

0: ist MDR Jump mit dem zuverlässigsten Verkehrsservice im Osten und Tobias.
1: A36 Richtung Kreuz-Bernburg. Kurz vor der Ausfahrt Aschersleben-Mitte steht ein LKW auf dem Standstreifen, der auch ein bisschen auf die rechte Fahrbahn draufragt. Also wirklich aufpassen, vorsichtig fahren, weil alle, die auf der rechten Spur fahren, ziehen ein Stück nach links rüber. Das kann sehr gefährlich werden, wenn man nicht aufpasst.
0: Tobias, wie gut, dass du aufpasst und uns Bescheid gegeben hast. A36 Aschersleben-Mitte, der defekte LKW. Wir passen auf. Dann der Reihe nach. A2 in Richtung Hannover zwischen Ilksleben und Allingersleben, Stockner Verkehr an einer Baustelle, dauert 45 Minuten länger. Und A2 in Richtung Hannover zwischen Braunschweig-Wartenbüttel und Himmeler Wald, 11 Kilometer Stau und Stockner Verkehr, 45 Minuten mehr. A38 Richtung Leipzig zwischen Kreuz-Rippachtal und Lützen, defektes Fahrzeug auf der linken Fahrspur. Und die B1, die ist zwischen Erxleben und dem Kreisverkehr Brumby nach einem Unfall gesperrt. B180 Altenburg-Naumburg zwischen Stößen und Görschen in beiden Richtungen Stockner Verkehr nach einem Unfall. Stadtverkehr Leipzig, Stau unter anderem Ludwig-Hupfeld-Straße Richtung Georg-Schwarz-Straße, so eine halbe Stunde mehr. Und in der Hans-Drie-Straße bis am Sportforum 20 Minuten plus. Und kommt gerade noch eine Sofortmeldung rein, betrifft die A9 Richtung Berlin zwischen Hermsdorfer Kreuz und Bad Klosterlausnitz, defektes Fahrzeug auf der mittleren Fahrspur. Blitzer auch noch, A9 Richtung München zwischen Schkeuditzer Kreuz und Großkugel, A38 Richtung Göttingen an der Abfahrt Großwechsungen, A73 Richtung Suhl zwischen Coburg oder Eisfeld Süd, B169 im schönen Rieser Richtung Elsterwerda wird geblitzt, Halle-Köthner Straße stadtauswärts, Plauen-Güterstraße stadtauswärts und hört mal, wer sich noch gemeldet hat.
2: Hallo, hier ist die Josi. Wir haben gerade einen Blitzer entdeckt. Lengenfeld auf der Auerbacher Straße statt einwärts.
0: Josie, super gemacht. Dankeschön, dir eine gute Fahrt und einen schönen Abend mit der Family. In Lengenfeld passen wir alle auf. Habt ihr mehr entdeckt? 0800 123 2340 oder schickt wie Josie eine WhatsApp. Ja, Döbeln aktuell 18 Grad, in Köln 14, in Sömmerda 17. Dazu die nächsten Stunden zum Feierabend und auch in der Nacht mal mehr, mal weniger Wolken, ziehen noch einige Schauer die nächsten Stunden und stellenweise auch kräftige Gewitter durch. Tiefstwerte gehen runter auf 11 bis 6 Grad. Morgen dann oft grau, zum Teil noch mal nass. Gerade im Erzgebirge sind auch noch mal Gewitter möglich. Gibt dann auch nur noch 9 bis 14 Grad, aber ab Freitag wird es dann wieder wärmer und auch trockener. 5 nach 5.
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0: Vorsicht, MDR Jump Verkehrszentrum noch mit der A73 Richtung Bamberg zwischen Eisfeld Nord und Eisfeld Süd. Eine ungesicherte Unfallstelle. Fahrt da schön vorsichtig und kommt gut an mit dem MDR Jump Feierabend Countdown. Und ihr seid die, die mit einem breiten Grinsen in der Schlange an der Kasse stehen.
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0: Denn ihr habt 50 Euro mehr zur Verfügung. Und es ist ja auch nicht mehr lang bis zum Wochenende. Ihr braucht doch bestimmt noch was, oder? Meine Frau und ich haben heute auch schon erste Ideen gesammelt, was wir am Wochenende essen könnten. 0800 123 2340. Hier ist Timo. Hallo, wer ist denn da?
2: Timo?
0: Hallo? Ja, ich bin's. Wer ist denn da?
2: Hi, hier ist der Volker aus Sandersdorf. Hi.
0: Hallo, Volker. Liebe Grüße nach Sandersdorf.
2: Ja, krass. Hi. Danke, danke.
0: Ja, sehr, sehr gerne. Sag mal, machst du einmal die Woche einen Großeinkauf oder gehst du die Woche über öfter? Wie bist du da organisiert?
2: Nein, also ich bin da fein raus, muss ich ehrlich sagen. Die Frau arbeitet im Einzelhandel und bin ich nicht sehr oft in den Geschäften zu sehen.
0: Perfekt, das heißt, die kann dann nach der Arbeit immer was mitbringen oder wie?
2: Das ist richtig, genau.
0: So, und dann kann ich mir vorstellen, wie der WhatsApp-Verlauf bei euch so aussieht, wie du dann ständig irgendwelche Wünsche äußerst.
2: Das kommt öfters mal vor, ja.
0: Was ist da für deine Aufgabe, mein lieber Volker, um dich da ein bisschen in die Enge zu treiben?
2: Ja, die Gartenarbeit gehört mir.
0: Ja. Schön.
2: Ja, genau.
0: Das klingt mir nach einer einigermaßen fairen Verteilung.
2: Ja, das gibt's zu Hause, genau.
0: Ey, und dann grüß deine Frau ganz lieb, die kann auch ein bisschen mehr einkaufen, die kriegt 50 Euro dazu.
2: Super, herzlichen Dank.
0: Sehr, sehr gerne. Dann lasst es euch schmecken. Habt einen schönen Feierabend und schöne Grüße nach Sandersdorf.
2: Ja, schöne Grüße zurück.
0: Danke dir. Ciao.
2: Ciao.
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0: Warme Worte zum Feierabend können wir alle gebrauchen. Heute gibt's sie aber mal bei MDR Jump für die Jobs, die generell viel zu wenig Anerkennung bekommen. Und ihr liefert da schon den ganzen Tag zuverlässig Ideen. Vielen, vielen Dank mal für die vielen Anrufe und die Nachrichten heute. Franzi aus Gotha hat sich auch noch gemeldet.
1: Hallo, also ich finde, Erzieher machen auch einen tollen Job und sollten geehrt werden. Denn sie setzen die Grundsteine in der Entwicklung und ohne sie können wir alle nicht wirklich arbeiten. Gehen, denn sie passen auf unser wichtigstes Gut auf unsere Kinder. Denn Kinder sind unsere Zukunft.
0: Franzi, wie schön, dass du dich gemeldet hast. Und das haben jetzt garantiert ganz viele Eltern, die jetzt gerade auf dem Weg in den Feierabend sind, gehört und haben dann die ganze Zeit so nickend dir zugestimmt. Danke für deine Nachricht.

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1: Ja, und jetzt geht's hier weiter mit Timo im Feierabend-Countdown.

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8: Hier ist MDR Jump halb sechs und die Meldung zur halben Stunde mit Jean-Marc Heukemes.
9: Die Bundesregierung reagiert gelassen auf die angekündigte Schließung fast aller deutschen BioNTech-Werke. Ein Sprecher sagte in Berlin, die Versorgung der Bevölkerung mit Corona-Impfstoffen sei dadurch nicht gefährdet. Die Produktionsausfälle könnten durch andere Unternehmen kompensiert werden. Die ehemalige Deponie Gösen bei Eisenberg soll noch in diesem Jahr entmüllt werden. Dafür übergaben Thüringens Ministerpräsident Mario Vogt und Umweltminister Thilo Kummer dem Saaler Holzlandkreis einen Scheck in Höhe von 6,9 Millionen Euro. Durch die Beräumung soll verhindert werden, dass Schadstoffe den Boden und das Grundwasser verseuchen. Im schleswig-holsteinischen Neustadt ist ein Busfahrer von Fahrgästen schwer verletzt worden. Laut Polizei hatte der Fahrer einen Mann mit gefälschtem Fahrschein zum Aussteigen aufgefordert. Darauf sei er von dem 18-jährigen Iraker und dessen Bruder zusammengeschlagen worden.
8: Der Blick auf die Straße bei MDR Jump mit der A2 Richtung Hannover. Einmal zwischen Ilxleben und Allerengersleben. Stau und stockender Verkehr an der Baustelle. 20 Minuten mehr. Und zwischen Peine Ost und Hemeler Wald. 6 Kilometer Stau und stockender Verkehr. Vor der Baustelle eine halbe Stunde obendrauf. A9 Richtung Berlin zwischen Hermsdorf Süd und Hermsdorfer Kreuz. Stau, Viertelstunde plus. A38 in Richtung Leipzig zwischen Kreuzripper Tal und Lützen. Defektes Fahrzeug auf der linken Fahrspur und A73 Richtung Suhl. Zwischen Zapfendorf und Ebensfeld gibt es Behinderungen durch einen Feuerwehreinsatz. A73 Richtung Bamberg zwischen Eisfeld Nord und Eisfeld Süd. Die rechte Fahrspur nach einem Unfall blockiert. Dann die B1 zwischen Erxleben und Kreisverkehr Brumby nach einem Unfall gesperrt. Und im Burgenlandkreis die Straße zwischen Hohenmölsen und dem Abzweig Wuschlaub nach einem Unfall gesperrt. Feierabendblitzer A4 Frankfurt Richtung

0: Dresden zwischen Hermsdorfer Kreuz und Hermsdorf Ost. A9 Richtung München zwischen Schkeuditzer Kreuz und Großkugel. A73 Richtung Suhl zwischen Coburg oder Eisfeld Süd. B88 zwischen Lange Wiesen und der A71 Auffahrt Ilmenau Ost. Dann in Halle in der Köthner Straße stadtauswärts wird geblitzt und in Lengenfeld in der Auerbacher Straße stadteinwärts. Habt ihr mehr entdeckt? 0800 123 23 40. Heute Abend in der Nacht oft bewölkt, ab und zu lockert es mal auf, wird aber auch immer mal wieder nass, hier und da nochmal heftige Gewitter zum Teil. Tiefstwerte 11 bis 6 Grad, morgen bleibt es dann bei vielen Wolken und ja, einigen Schauern noch. Mehr als 14 Grad sind nicht drin, ab Freitag wird es dann aber wieder besser, trockener und wärmer. 3,5, 6.
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Immer was los im MDR Jump Verkehrszentrum. Zwei Sofortmeldungen für alle unterwegs auf der A2 Richtung Berlin. Einmal zwischen Lehrte und Lehrte Ost ein Metallteil auf der Fahrbahn und vorsichtig auch auf der A38 in Richtung Leipzig zwischen Bleicherode und Großwechsungen nach einem Unfall jetzt gesperrt. Dort liegen Steine auf der Fahrbahn. Da, wo es geht, eine gute Fahrt mit uns und ja, wettergrau, eventuell um diese Zeit auch noch viel zu tun. Für alle, die gerade irgendwie gefühlt durch den Tag müssen, aber innerlich lieber im Cabrio durch den Sommertag fahren würden, hätten wir zumindest den passenden Soundtrack, um sich das einfach mal kurz vorzustellen. Harry Styles liefert da wirklich zuverlässig und ich lieb ja seinen neuen Hit, der heißt American Girls. Hört doch mal.

0: Das war für mich das Fußballspiel der aktuellen Saison mindestens. Hier ist der MDR Jump Feierabend Countdown. Ja, der FC Bayern letzte Woche bei Paris Saint-Germain im Halbfinal-Hinspiel in der Champions League. Ey, 9 Tore sind da gefallen. 9 Tore in einem Spiel. Heute Teil 2, das Rückspiel in Bayern und gerne noch mehr Spektakel. Patricia Gabor in München. Viele Fußballfans freuen sich total auf heute Abend. Bei den FC Bayern-Fans dürfte es vor dem Heimspiel so richtig kribbeln. Wie ist die Stimmung in der Mannschaft?
1: Da ist auf jeden Fall irre viel Vorfreude da und das ja auch schon seit einer ganzen Weile, schon vor dem Spiel gegen Heidenheim am Wochenende. Da hat Trainer Vincent Kompany quasi zugegeben, dass alle nur noch Paris Saint-Germain im Kopf haben. Aha. Innenverteidiger Jonathan Tah, der konnte in den letzten Tagen auch nicht mehr mit seinem Hund Gassi gehen, ohne dass ihn jemand auf das Spiel angesprochen hat. Er spürt auf jeden Fall, dass sich ganz München drauf freut und er hat das auch so noch nie erlebt. Aber man darf sich das jetzt bei den Spielern auch nicht so vorstellen wie bei Kindern vor dem Geschenke auspacken am Geburtstag. Die meisten sind natürlich super fokussiert, auch ein bisschen angespannt. Vincent Kompany wird trotzdem letzte Nacht gut geschlafen haben, weil er ist der Typ, der den ganzen Trubel nicht so an sich heranlässt.
0: Ja, genau das mag ich so an ihm. Jetzt gab es viel Lob für diesen Schlagabtausch letzte Woche. Aber dann kamen eben auch so kritische Stimmen von Fußballkennern, so nach dem Motto, das hat jetzt aber nicht mehr viel mit Fußball zu tun, wenn die Defensive keine Rolle mehr spielt. 4:5, 9 Tore, 4:5 steht es aktuell aus Bayern-Sicht. Was dürfen wir denn eigentlich vom Rückspiel erwarten?
1: Ich glaube, es wird ähnlich laufen wie im Hinspiel. Beide Mannschaften sind so dermaßen auf Vollgasfußball getrimmt, die wollen halt auch gar nicht anders. Führungsetage, Trainer, Spieler, gefühlt jeder bei den Bayern hat im Vorfeld gesagt, unsere Spielweise hat uns hierher gebracht. Und deswegen wäre es völlig absurd, das ganze Spiel auf einmal zu ändern. Das war übrigens die Wortwahl von Max Eberl. Jetzt bleibt natürlich die Frage, wie wollen die Münchner denn dann sicher gehen, dass sie dieses Mal mehr Tore machen als PSG? Jonathan Tah hat angedeutet, dass Konterabsicherung nochmal ein Thema war, also wie man vermeidet, dass man in die Umschaltsituationen reinläuft. Max Eberl fordert, dass die Mannschaft die Chancen noch sauberer zum Abschluss bringt. Und Trainer Vincent Kompany, der hat die Fans direkt angesprochen, war ein bisschen ungewöhnlich, dass er da ja überspitzt formuliert gesagt hat, wer nicht alles geben kann, der soll lieber seine Karte abgeben. Aber ja, das Heimpublikum kann natürlich auch ein Erfolgsfaktor sein.
0: Also ich bin überhaupt kein Bayern-Fan, aber ich freue mich tierisch auf dieses Spiel. Hab so richtig Bock auf einen schönen Fußballabend und drückt natürlich mit der deutschen Brille total die Daumen für den FC Bayern. Wäre doch sensationell, wenn die am Ende im Finale stehen. Falls ihr heute Abend unterwegs seid, arbeiten müsst, so oder so nicht gucken könnt, wir halten euch natürlich auf dem Laufenden hier bei MDR Jump.

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7: Um 19 Uhr mit Jean-Marc Heukemes. Bundeskanzler Friedrich Merz hat Zweifel geäußert, ob der Koalition bei der geplanten Steuerreform ein Kompromiss gelingt. Der CDU-Chef sagte im ZDF, die SPD wolle umverteilen. Die Union sei dagegen, höhere Einkommen zusätzlich zu belasten. Das sei ein Dissens mit den Sozialdemokraten. Ob man zu einem gemeinsamen Weg finde, sei offen. Zuvor hatte sich SPD-Chef Lars Klingbeil zuversichtlich gezeigt, untere und mittlere Einkommen gemäß dem Koalitionsvertrag entlasten zu können. Die iranische Führung prüft nach eigenen Angaben einen Vorschlag der USA für eine Beendigung des Krieges in der Golfregion. Das iranische Außenministerium erklärte, die Prüfung sei noch nicht abgeschlossen. Man werde seine Positionen festlegen und dem Vermittler Pakistan mitteilen. US-Präsident Donald Trump hatte zuvor ein Ende des Krieges gefordert. Zugleich drohte er dem Land mit neuen Angriffen, sollte es seinen Bedingungen nicht zustimmen. In Sachsen soll der neue Erziehungs- und Bildungsplan die frühkindliche Bildung stärken. Kultusminister Konrad Clemens sagte dem MDR, man habe sinkende Kinderzahlen, aber wachsende Herausforderungen. Ein Drittel der Kinder habe bei Schulbeginn sprachliche Rückstände. Hinzu kämen Schwächen beim Zahlenverständnis. Dem wolle man gezielter entgegenwirken. Clemens sprach sich für eine verpflichtende Untersuchung aller Vierjährigen aus. Falls der Bund das nicht bald hinbekomme, werde Sachsen die Untersuchung 2027 alleine einführen. Die Ukraine hat aus Ungarn beschlagnahmtes Bargeld in Millionenhöhe zurückbekommen. Das teilte Präsident Wolodymyr Selenskyj mit. Im März hatten ungarische Sicherheitskräfte einen routinemäßigen Geldtransport von Wien nach Kiew gestoppt. 40 Millionen US-Dollar, 35 Millionen Euro und 9 Kilo Gold wurden beschlagnahmt, die Transportbegleiter festgesetzt. Die ungarischen Behörden warfen einer ukrainischen Bank Geldwäsche vor, legten aber keine Belege vor. Der CNN-Gründer Ted Turner ist tot. Er starb nach Angaben des US-Nachrichtensenders im Alter von 87 Jahren. Der Unternehmer selbst hatte vor Jahren seine Demenz öffentlich gemacht. Turner hatte 1980 in Atlanta im Bundesstaat Georgia das Cable News Network, kurz CNN, gegründet. Es war der erste Fernsehsender weltweit, der rund um die Uhr Nachrichten sendete. Das waren die Nachrichten.
8: 2:07 und hier ist MDR Jump mit dem zuverlässigsten Verkehrsservice im Osten. Neueste Meldung von der A4 Frankfurt Richtung Dresden. Achtung auf Höhe Chemnitz-Ost, hier gibt es Behinderungen durch ein brennendes Fahrzeug. Die A4 Richtung Frankfurt ist zwischen Wandersleben und Gotha nach einem Unfall gesperrt. Die Polizei bittet, eine Rettungsgasse freizuhalten. Und Vorsicht auf der A9 nach Berlin. Zwischen dem Kreuz Rippachtal und Bad Dürrenberg befindet sich eine ungesicherte Unfallstelle. A38 Richtung Leipzig. Die Auffahrt Bleicherode ist nach einem Unfall gesperrt. A38 im weiteren Verlauf nach Leipzig zwischen Breitenworbis und Großwechsungen. Hier ist die rechte Fahrspur nach einem Unfall ebenfalls gesperrt und die A71 Richtung Schweinfurt. Die wird zwischen Gräfenroda und Oberhof wegen Tunnelwartungsarbeiten die ganze Nacht über gesperrt bis morgen früh um 6. Die B1 ist zwischen Erxleben und dem Kreisverkehr Brumby wegen Bergungsarbeiten gesperrt. Auf der B281 zwischen Oberpöllnitz und der A9 Auffahrt Triptis gibt es Behinderungen wegen Reinigungsarbeiten. Und geblitzt wird auf der A4 Frankfurt Richtung Dresden zwischen dem Hermsdorfer Kreuz und Hermsdorf Ost. Und auf der A17 Richtung Dresden zwischen Dresden-Südvorstadt und Dresden-Gorbitz. Auf

0: Der B88, ein Blitzer zwischen Langenwiesen und der A71 Auffahrt Ilmenau Ost. In Halle wird in der Köthener Straße stadtauswärts geblitzt, außerdem in Jansbach, hier Richtung Thum und in Lengenfeld in der Auerbacher Straße stadteinwärts. Und wenn ihr noch Staus oder Blitzer seht, ruft uns gerne an, kostenfrei unter 0800 123 2340. Und es geht jetzt gleich weiter in die nächste Regen- und Gewitternacht. Wir haben aktuell in Magdeburg 13 Grad gemessen, in Meiningen 16. Görlitz meldet aktuell noch 20 Grad. Morgen viele Wolken, Schauer und Gewitter sind dann auch noch dabei. Davon gibt's, wie gesagt, reichlich. Morgen Freitag schleichen wir uns aber so ganz langsam wieder zurück in Richtung Frühsommer. Es wird dann ein bisschen sonniger und wärmer. Und das Wochenende, da steigen die Temperaturen dann bis auf 24 Grad wieder.
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0: Dazu herzlich willkommen. Es ist Tag 2 nach der schrecklichen Amokfahrt von Leipzig. Und nicht nur dort fragen sich viele Menschen, warum? Warum macht ein Mann sein Auto zur Waffe und rast mit Vollgas durch die Fußgängerzone? Antworten darauf gibt es auch heute keine, aber so langsam gibt es eine Vermutung. Und wir fassen euch die Entwicklungen dazu heute gleich zusammen. Damit geht's los in 5 Minuten hier bei mir.
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0: 11 Minuten nach 7, MDR Jump ist hier mit den Themen des Tages an Tag 2 nach der tödlichen Amokfahrt von Leipzig. Da bleiben heute viele Menschen in der Stadt stehen. Viele machen Fotos mit dem Handy und die gucken ziemlich verwundert. Zwei Tage nach dieser tödlichen Amokfahrt in der Innenstadt beginnt die Stadt jetzt nämlich doch damit, die Einkaufsstraße abzuregeln. Und mein Kollege Matthias Rohrschneider, der fasst euch die Entwicklungen des Tages kurz zusammen. Wie ist denn jetzt der aktuelle Stand der Entwicklungen?
1: Ja, du hast es gesagt, die abgeriegelte Einkaufsstraße in der Leipziger Innenstadt ist neu. Ansonsten war ja der mutmaßliche Täter gestern beim Haftrichter und wurde dann in eine psychiatrische Klinik gebracht. Da ist er jetzt und wird dort streng überwacht. Die Staatsanwaltschaft war da ziemlich deutlich. Es sei nämlich wahrscheinlich, dass der Beschuldigte aufgrund seines Zustandes weitere schwere Taten begehen könnte. So sehen es zumindest die Richter, die sich mit dem Fall bislang befasst haben. In Sachen Motiv gibt's offenbar auch nur wenig Neues. Sachsens Innenminister Armin Schuster hatte erklärt, man vermutet, dass eine Ausnahmesituation im privaten Umfeld den Täter zu seiner Todesfahrt gebracht haben könnte. Ja, das ist im Moment der aktuelle Stand der Dinge.
0: Dankeschön, Matthias. Und wenn man heute Bilder aus Leipzig sieht, online oder im Fernsehen, dann staunt man eben schon, dass die City so schnell dann doch wieder so voll geworden ist. Viele Leipziger sagen aber, das Gefühl, das ist eben anderes. Rückkehr zur Normalität, das geht langsam. Und unser Reporter Dirk Henze, der hat in Leipzig sich heute mit Passantinnen und Passanten darüber gesprochen.
2: Also wenn man jemanden dabei hat, mit dem man auch in ein Gespräch vertieft ist und einfach auch an was anderes denken kann, dann fällt einem das nicht mehr so schwer.
3: Ich gehe trotzdem ohne Angst in die Stadt. Ich bin bloß erschüttert, wie viel psychische Krank es gibt oder dass alles jetzt auf Psyche geschoben wird.
4: Was bringt einen Menschen zu so einer Tat? Diese Frage schwebt über den meisten Köpfen.
5: Man will es schon wissen, aber ich will es nicht vorverurteilen.
6: Man hofft, dass er auch zur Rechenschaft gezogen wird und nicht, dass es dann abgetan wird mit, er ist psychisch angeschlagen.
7: Ich bin mir ziemlich sicher, dass das ordentlich aufgeklärt wird. Man sieht ja, dass der Mann psychisch Probleme hatte und ich finde, dass was gemacht werden müsste, dass sowas präventiv nicht passiert und dass das mehr anerkannt wird, solche Krankheiten.
4: Doch gerade zum Thema Psychotherapie gibt es aktuell eine politische Spardiskussion, die auch vor Leipziger Schaufenstern nicht unbekannt ist.
2: Es ist schon unverständlich.

0: dass wir sollten gucken, dass wir allen, die mit psychischen Problemen zu tun haben, helfen, dass sowas eben nicht passiert, dass man sowas früher kennt, hilft, Leute abholt.
1: Und mehr Stimmen aus Leipzig. Wie die Stadt versucht, zur Normalität zurückzukommen, könnt ihr in unserem Online-Ticker nochmal hören, auch sehen im Video. Den findet ihr nach wie vor laufend aktualisiert bei uns im Netz auf mdrjump.de.

Eine Sofortmeldung aus dem MDR Jump Verkehrszentrum. Vorsicht auf der A4 nach Frankfurt auf Höhe der Abfahrt Dresden Flughafen. Liegt ein Plasteteil auf der Fahrbahn. Fahrt hier bitte besonders vorsichtig. Und Staus und Blitzer wieder in einer Viertelstunde.

0: Es geht um den Führerschein. Hier bei uns in Deutschland, jetzt bei MDR Jump. Die Themen des Tages sind hier, 19.20 Uhr ist es. Und dieser Führerschein, der soll billiger werden. Darüber haben wir ja schon viel berichtet. Heute hat sich der TÜV dieser Forderung angeschlossen. Denn durchschnittlich 3.500 Euro für die Fahrerlaubnis, das ist einfach viel zu viel. Da sind sich ja eigentlich alle einig. Bei unseren Nachbarn in Europa, Überraschung, ist das mal wieder alles viel, viel günstiger als bei uns. Und wir wollen mal wissen, wie machen die das eigentlich? Und fangen an in Frankreich so rum bei unserer MDR Jump-Korrespondentin Caroline Dieler. Die sitzt in Paris. Wie viel kostet der Führerschein denn bei euch?
1: In Frankreich kostet der Führerschein, der Permis de conduire, im Schnitt 1.800 Euro, rechnet die Verbraucherorganisation UFC Que Choisir vor. Der Tarif beinhaltet den Theorieunterricht, die Prüfungsgebühren und etwa 35 Fahrstunden, 20 sind Pflicht. Allerdings schwanken die Kosten je nach Region. In der Ile-de-France rund um Paris kostet der Führerschein ein paar hundert Euro mehr. In Frankreich gibt es deshalb schon seit etwa 10 Jahren Online-Fahrschulen, die deutlich günstiger sind. Theoriestunden werden komplett im Netz oder via App absolviert. Danach gibt es Praxisstunden bei staatlich geprüften Fahrlehrerinnen und Fahrlehrern.
0: Krass, also Führerschein in Frankreich kostet nur rund halb so viel wie bei uns in Deutschland. Klingt fast schon preiswert. Wie sieht's bei unseren Nachbarn aus in Polen? Wir haben nachgefragt bei unserer Jump-Korrespondentin Paulina Milling in Warschau.
2: Wer in Polen einen Pkw-Führerschein machen will, muss mit relativ hohen Kosten rechnen. Es gibt eine Pflicht von 30 Fahrstunden und 30 Theorieeinheiten. Am teuersten ist es in der Hauptstadt Warschau, bis zu 5.000 Zloty, umgerechnet knapp 1.200 Euro. Für deutsche Verhältnisse mag das günstig klingen, doch in Polen verdient man weniger. Der Führerschein der Kategorie B kostet dann schnell mehr als die Hälfte vom monatlichen Bruttodurchschnittsgehalt im Land. Außerdem, polnische Führerscheinprüfungen gelten als ziemlich kompliziert. Wer durchfällt, muss für jeden weiteren Versuch zahlen. Rund 15 Euro für Theorie und ca. 50 für die Fahrprüfung.
0: Naja, das kennen wir ja. Also teuer für polnische Verhältnisse im Vergleich zu Deutschland, aber trotzdem sehr günstig. Es gibt aber ein Land, in dem der Weg zum Führerschein noch viel günstiger ist. Und zwar Italien. Konkrete Zahlen dazu hat unsere Jump-Korrespondentin Lisa Weiß aus Rom.
3: Den Führerschein in Italien zu machen, das ist definitiv günstiger als in Deutschland. Man darf nämlich in Italien ganz legal das Fahren mit einem Verwandten oder einer Freundin üben. Das muss man nur anmelden und dieser Aushilfsfahrlehrer, der muss unter 65 Jahre alt sein und seit mindestens 10 Jahren einen Führerschein haben. Und wer eben so privat seinen Führerschein macht, der zahlt etwa 300 bis 500 Euro dafür. Wer dann doch lieber zum Üben in die Fahrschule geht, der muss mit so knapp 1.000 Euro rechnen. Und deswegen machen die meisten

0: meisten Italienerinnen und Italiener ihren Führerschein relativ zügig, wenn sie 18 sind. Ist ja nicht so teuer. Über 90% der Erwachsenen haben den Schein auch.
1: Wahnsinn. Nur 500 Euro für den Führerschein in Italien, wenn man vorher mit Mama, Papa oder mit dem Opa übt. Das ist schon krass. Es geht also doch günstiger. Das berichten unsere MDR-Jump-Korrespondentinnen aus Frankreich, aus Polen und Italien. Vielen Dank.

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5: Es ist jetzt 19.30 Uhr, MDR Jump ist hier mit den Meldungen zur halben Stunde von Jean-Marc Heukemes für euch.
6: Die Bundesregierung reagiert gelassen auf die angekündigte Schließung fast aller deutschen BioNTech-Werke. Ein Sprecher sagte in Berlin, die Versorgung der Bevölkerung mit Corona-Impfstoffen sei dadurch nicht gefährdet. Die Produktionsausfälle könnten durch andere Unternehmen kompensiert werden. Die ehemalige Deponie Gösen bei Eisenberg soll noch in diesem Jahr entmüllt werden. Dafür übergaben Thüringens Ministerpräsident Mario Vogt und Umweltminister Thilo Kummer dem Saale-Holzland-Kreis einen Scheck in Höhe von 6,9 Millionen Euro. Durch die Beräumung soll verhindert werden, dass Schadstoffe den Boden und das Grundwasser verseuchen. Im schleswig-holsteinischen Neustadt ist ein Busfahrer von Fahrgästen schwer verletzt worden. Laut Polizei hatte der Fahrer einen Mann mit gefälschtem Fahrschein zum Aussteigen aufgefordert. Darauf sei er von dem 18-jährigen Iraker und dessen Bruder zusammengeschlagen worden.
5: 19.31 Uhr, die neuesten Meldungen jetzt aus dem MDR-Jump-Verkehrszentrum. Die A4 Frankfurt Richtung Dresden wird zwischen Glauchau-Ost und Hohenstein-Ernstthal wegen Bauarbeiten ab 20 Uhr gesperrt. Bis morgen früh, circa 5 Uhr, Umleitungen werden eingerichtet. Dann A4 Richtung Dresden zwischen Chemnitz-Glöser und Chemnitz-Ost, rechte Fahrspur wegen eines brennenden PKWs gesperrt. Und Vorsicht im weiteren Verlauf jetzt der A4 nach Frankfurt auf Höhe Dresden-Flughafen. Hier liegt ein Plasteteil auf der Fahrbahn. Die A4 weiter nach Frankfurt ist zwischen Wandersleben und Gotha nach einem Unfall gesperrt. Nach wie vor die Erinnerung, eine Rettungsgasse freizuhalten. Und A9 nach Berlin zwischen dem Kreuz-Rippachtal und Bad Dürrenberg befindet sich eine ungesicherte Unfallstelle. A38 Richtung Leipzig, die Auffahrt Bleicherode ist nach einem Unfall gesperrt. A71 Richtung Schweinfurt zwischen Gräfenroda und Oberhof laufen Tunnelwartungsarbeiten die ganze Nacht. Die Autobahn ist daher bis morgen früh ungefähr 6 Uhr gesperrt. Und A72 Richtung Hof in der Auffahrt Hartenstein, Achtung, ein defekter PKW. Die B1 ist zwischen Erxleben und dem Kreisverkehr Brumby wegen Bergungsarbeiten gesperrt und geblitzt wird dann noch auf der A4 Richtung Dresden zwischen dem Hermsdorfer Kreuz und Hermsdorf Ost. Auf der A17 Richtung Dresden zwischen Dresden-Südvorstadt und Dresden-Gorbitz. Auf der B88 hier der Blitzer zwischen Langewiesen und der A71 Auffahrt Ilmenau Ost. In Jansbach steht noch einer Richtung Thum und in Lengenfeld in der Auerbacher Straße, hier wenn ihr stadteinwärts unterwegs seid. Und es dauert jetzt erstmal, bis die Sonne wieder zurückkommt. Eine ordentliche Gewitternacht steht uns nämlich bevor. Wir haben in Halle aktuell 18 Grad gemessen, Erfurt 19, Plauen 18 Grad. Morgen weiter, viele Wolken, Schauer und Gewitter sind noch nicht vorbei. Freitag scheinen wir uns aber so langsam wieder zurück Richtung Frühsommerwetter zu schieben. Es wird nämlich schon ein bisschen sonniger und das Wochenende auch wieder deutlich wärmer, dann bis 24 Grad.
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5: Dazu willkommen zurück. Und es ist noch gar nicht lange her, da waren Kita-Erzieher Mangelware. Auch komplett neue Kitas mussten aus dem Boden gestampft werden. Aber die Zeiten sind offenbar ganz schnell wieder vorbeigegangen. Jetzt droht Kitas vor allem auf dem Land eine Schließungswelle, denn die Kinder fehlen. Was kommt da auf Eltern zu, gerade auf dem Land? Das ist Thema hier bei mir, gleich in 5 Minuten für euch.
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0: 19.39 Uhr, das MDR Jump Verkehrszentrum mit einer Sofortmeldung. Fahrt vorsichtig auf der A9 nach Berlin. Zwischen Naumburg und Weißenfels befindet sich eine ungesicherte Unfallstelle. Und hier sind die Themen des Tages jetzt mit einer wirklich spannenden Sache. Mehr Ethik, Philosophie und vor allem viel mehr Sport. So sollen die Kitas, die Kindergärten in Sachsen fit gemacht werden für die Zukunft. Die große Frage ist nur, wie viele Kitas erleben das denn überhaupt? Die Jahre des Kita-Mangels sind nämlich vorbei. Stattdessen, ihr habt das vorhin schon gehört, gibt es jetzt Kindermangel. Und auf Sachsen rollt eine regelrechte Kita-Schließungswelle zu. Heute gab es dazu ein großes Treffen in Dresden und von dem berichtet MDR-Reporterin Beate Dietze.
1: Rund 300 Erzieherinnen und Erzieher, Vertreter von Kita-Leitungen und Kita-Trägern haben sich im Tagungsraum der Dreikönigskirche versammelt. Die Erwartungen an den Kongress sind hoch.
2: Ich denke, es geht grundlegend erstmal darum, dass man auch mal auf die Finanzierung an sich schaut, wie es machbar ist, da die Kommunen mittlerweile ja auch wenig Geld haben und die Eltern immer mehr in die Tasche greifen müssen sozusagen und es immer schwieriger wird, dann auch Belange für die Kita umzusetzen dadurch. Ne?
1: Im vergangenen Jahr sind bereits 15 Kindertageseinrichtungen in Sachsen geschlossen worden. Öffnungszeiten werden reduziert, Beschäftigte in Teilzeit geschickt. Die Angst vor einer Kita-Schließungswelle, gerade auf dem Land, ist groß. CDU-Ministerpräsident Michael Kretschmer.
3: Diese wichtige Arbeit, die müssen wir auch unterstützen. Und wir wissen alle miteinander, dass die Demografie aber so eindeutig ist, dass es auch wir um Schließungen von Kindergärten nicht drumherum kommen. Und das wünsche ich mir sehr, dass wir das auch gemeinsam tragen.
1: Die Haushaltslage der Städte und Gemeinden in Sachsen ist extrem schwierig. Mehr als 1 Milliarde Euro Defizit haben die Kommunen im vergangenen Jahr eingefahren. Die Landespauschale für die Kitas ist seit 2022 eingefroren, trotz steigender Betriebs- und Personalkosten. Der Freistaat müsse seinen Zuschuss deutlich erhöhen, um mehrere hundert Euro pro Kind, fordert Mischa Wojcik, Geschäftsführer des Städte- und Gemeindetags.
4: Wir müssen sich vorstellen, dass einige Kommunen, vor allem kleinere Kommunen, nahezu 40% ihres Haushaltes aufbringen müssen, um die Kindertagesstättenbetreuung zu ermöglichen. Das bedeutet natürlich, für andere steht viel zu wenig Geld zur Verfügung.
1: Der neue Bildungsplan für Sachsen soll im kommenden Jahr in Kraft treten. Wie viele Kitas bis dahin geschlossen werden, ist unklar.
0: Tja, Kitamangel war früher, heute ist Kindermangel angesagt und viele Kitas müssen schließen. Vom Kita-Gipfel in Dresden hat MDR-Reporterin Beate Dietze berichtet. MDR Jump ist hier, ihr hört die Themen des Tages am Mittwoch. Sex.

Das ist der ganz neue Sound aus Berlin von Fastboy Beautiful Life. MDR Jump ist hier und das waren unsere Themen des Tages für heute. Gleich ab 8 geht's dann weiter mit Pop. Die Abendshow heute mit dem zweiten Teil des großen Fußballspektakels Champions League Halbfinal Rückspiel. Die Bayern oder Paris, wer schafft's ins Finale und trifft dort auf den FC Arsenal? Die Bayern zu Hause ja vor ausverkaufter Hütte und das ist schon echt ungewöhnlich, wenn ein Coach zu seinen eigenen Fans

Fans sagt, wer heute Abend nicht volle Leistung bringt als Fan, der kann sein Ticket auch eigentlich weitergeben. Also das ist wirklich schon was Besonderes. Heute Abend Bayern gegen Paris und unsere Kollegen nehmen euch natürlich wieder mit, gleich ab 8 in Pop, die Abendshow hier bei MDR Jump. Mein Name ist Felix Schmutzer, wünsche euch einen schönen Abend.

0: Tunnelwartungsarbeiten bis ca. 6 Uhr gesperrt. Im Landkreis Zwickau ist die Straße zwischen Langenberg und Hohenstein-Ernsthal nach einem Unfall gesperrt. Im Landkreis Nordhausen ist die Straße zwischen Kleinfurer und Hain wegen Überflutung gesperrt. Im Unstrut-Hainich-Kreis ist die Straße zwischen Großmehlra und Schlotheim wegen Überflutung gesperrt.
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2: Mit Ben Sträubel. So, ich stelle mir gerade die Frage, wie viel Regen braucht die Natur? Weil es gibt ja diesen Spruch, die Natur braucht den Regen. Ich gehöre auch irgendwie ein bisschen zur Natur. Jetzt bin ich in ein Schlagloch mit Wasser gefüllt hineingetreten und mit diesem Geräusch hier ins Studio hinein. Ich werde mich in die Trockenphase begeben. So, mich trocken liegen lassen sozusagen. Von ein wenig Zugluft. Und ihr macht mit. Die nächsten 5 Stunden sind wir zusammen.
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Station Stupid Little Things. Hier ist die Popnacht. So, da sind wir wieder entspannt zusammen. Heute ist der 7. Mai, 0.10 Uhr. Für alle, die eine Statistik über diese Show führen. Und Gesundheitszustand, würde ich sagen, ist sehr gut. Gemütszustand, 2+. Ja, was führt zur Abwertung? Das ist nass. Draußen, ja, dass ich immer noch so pitschnass bin. Heute ist Tag der Passwörter. Das ist insofern ziemlich wichtig, weil es sollte darauf hingewiesen werden am Tag der Passwörter, dass Menschen auch mal das Passwort wechseln. Man neigt ja dazu, mit einem bestimmten Passwort so durchs Leben zu gehen, dass man immer wieder mal verifizieren muss, wenn jemand sagt, da muss noch was Großgeschriebenes oder Sonderzeichen dazu. Und es gibt 16 Milliarden Leaks. Jedes Jahr 16 Milliarden Hacks, dadurch, dass eben Passwörter zu leicht sind. Ich glaube, die KI kann in 10 Sekunden irgendwelche Passwörter auch rausfinden, wenn man so den Zustand desjenigen kennt, also Geburtsjahr, Freunde, Umfeld und so weiter. Das häufigste Passwort ist aber immer noch tatsächlich, das eingesetzt wird in irgendeiner Form, 1, 2, 3, 4, 5, 6, man glaubt es kaum, dann Admin, auch sehr beliebt, I love you. Wenn es irgendwie noch eine Zahl sein muss, dann Passwort mit P großgeschrieben und eine 1 dahinter. Also insofern, das sollte man nicht unbedingt benutzen. Ich weiß auch gar nicht, wer macht solche Umfragen überhaupt? Wer gibt das denn raus? Oder geht man da durch die Straße und fragt, können Sie mal Ihr Passwort sagen? Und dann sagen die, oh ja klar, logisch, 1, 2, 3, 4, 5, 6. Wahrscheinlich Donald Trump, der hatte 1, 2, 3, 4, 5, 6 am Atomkoffer. Und ansonsten kann es natürlich auch sein, dass es eine Information ist der liebenhacker.de oder sowas, die mal ein bisschen unterstützen. Ich kenne sogar die Zugangsdaten einer Bank und das ist kein Witz. Eine große Bank, die ihr auch kennt, in das Gebäude kommt man rein mit 0815, also Passwort 0815 tatsächlich. Und ich habe es nicht glauben können, aber es ist so. Ich sage euch nur nicht, welche Bank das ist, weil ich weiß ja nicht, wann ich mal in eine Zwangssituation komme.

Need Your Love ist der neue Hit von One Republic. Hier in der Popnacht auf der A65, bitte aufpassen, da laufen Hunde auf der Fahrbahn A65. Landau, Ludwigshafen, zwischen Edenkoben und Neustadt-Weinstraße Süd. Und logischerweise kann man das nicht so steuern, dass die Hunde nur in eine Richtung laufen. Bitte in beiden Richtungen aufpassen. Das ist anständig. Also Hunde auf der Fahrbahn auf der A65. Und in 3 Minuten nach diesem schönen Song von den Bandits. Ein Rätsel diesmal, ist ein Prominenter im Zombie-Kostüm aufgetaucht und holt ihn da raus, erkennt ihn und verdient euch das erste Popnacht-Package nach Catch Me.

0: die Bendels und Catch Me in der Popnacht.
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0: Ein Comedian, na, Kabarettist kann man da schon sagen, hat heute Geburtstag. Wer ist denn das? Wer steckt denn hier im Zombie-Kostüm drin? Ich könnte mir vorstellen, dass ihr drauf kommt für ein Popnacht-Pack.
2: Der Kleine.
0: Ja.
2: Nein, das ist nicht Nikolausi. Das ist Osterhasen.
0: Ja. Okay, wer ist denn das, der heute Geburtstag feiert, der Prominente im Zombie-Kostüm? 07221 2011.

0: Bieber.
1: 0:26 ist es. Vorsicht auf der A29 Oldenburg in Richtung Wilhelmshaven. Da liegen Gegenstände zwischen Kreuz Oldenburg-Ost und Oldenburg-Hafen. Und da gehören die nicht hin. Und Vorsicht auch auf der A3 Frankfurt Richtung Köln. Dort sind Menschen auf der Fahrbahn in der Einfahrt Raunheim. Und habt ihr noch irgendwas, das nicht auf die Straße gehört? Dann WhatsApp schicken, dann können wir andere warnen. Mit eurer Hilfe 0722120.

0: Mann, Donner. 0.30 Uhr ist es.
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8: Morgen fällt von der Mitte bis in den Osten anhaltender Regen. Sonst gibt es bei Wolken und Sonne örtliche Schauer, im Süden einzelne Gewitter. Die Höchstwerte liegen zwischen 9 Grad bei Dauerregen im Harz und 19 Grad. Am Freitag geht es unter Hochdruckeinfluss oft trocken weiter bei Sonne und Wolken. Am Wochenende wird es wärmer, neben Sonnenschein entstehen, aber örtliche Schauer und Gewitter.
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9: Vorsicht bitte auf der B184 Königsborn, Dessau. Zwischen Menz und Gommern ist ein unbeleuchteter Fahrradfahrer unterwegs. Auf der A4 Frankfurt-Dresden ist zwischen Ronneburg und Merane in beiden Richtungen jeweils eine Fahrspur gesperrt. Die Bauarbeiten dauern bis Mitte Mai. Die A4 Frankfurt Richtung Dresden ist zwischen Glauchau-Ost und Hohenstein-Ernsthal wegen Bauarbeiten bis ca. 5 Uhr gesperrt. Die A71 Richtung Schweinfurt ist zwischen Gräfenroda und Oberhof wegen Tunnelwartungsarbeiten bis ca. 6 Uhr gesperrt. Im Landkreis Nordhausen ist die Straße zwischen Kleinfurer und Hain wegen Überflutung gesperrt. Im Unstrut-Hainich-Kreis ist die Straße zwischen Großmehlra und Schlotheim wegen Überflutung gesperrt.
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0: Und die am meisten unterschätzte Höchsttemperatur heute in Drommershausen. In Hessen werden es 14 Grad. Hier ist die Popnacht. Mein Name Ben Strom.

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1: Hier ist die Popnacht.
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1: Wer ist das, der heute Geburtstag feiert? Axel aus Rathausen, guten Morgen, wen hast du denn da noch rausgehört?
3: Guten Morgen, den Poltgerhard habe ich da rausgehört.
4: Wo ist der Hasi?
5: Ja. Nikolausi. Nein, das ist nicht Nikolausi.
1: Jawohl, so, das ist ja nur noch kultig, das erkennt man da so auch in kleinen Sätzen, an kleinen Worten schon, da weiß man, wer es ist. Also Happy Birthday, Gerhard Polt, du hast dir das Popnacht-Package damit verdient. Und Axel, träumst schon ein bisschen vom Urlaub in Italien? Warst du dieses Jahr schon in Italien?
3: Leider nicht, aber es wird noch klappen, hoffe ich doch mal.
1: Bist ein großer Italien-Fan, was magst du an diesem Land am liebsten?
3: Die italienische Lebensart, Kaffee, Cappuccino, Eis.
1: Ja, das kriegst du auch zu Hause bei mir im Bester Wald.
3: Also, naja.
1: Aber nicht so günstig. Ich würde dir
3: aber nicht so günstig.
1: Das muss ich sagen. Das ist klar.
3: Das

0: Lasso mal dahingestellt.
1: Ja, das ist tatsächlich so. In Italien, wenn du in Norditalien bist, da kannst du noch für 1,20 Euro einen Kaffee kriegen. An vielen Ecken ist schon erstaunlich. Und dann ist es auch derart schön. Welche Gegend magst du denn da am liebsten?
0: Rund um den Lago Maggiore und speziell den Margozzosee.
1: Margozzosee kenne ich nicht zum Beispiel. Lago Maggiore sagt mir natürlich was. Ne? Das ist auch fantastisch, da mal so komplett rumzufahren. Und wenn man dann mal so den Schweizer Teil besucht hat, der ja auch nett ist, aber da sagt man, okay, da fehlt dann so diese Aura, Flora, Fauna. Sieht super sauber aus und dann sind die Preise gehen dann gleich ein bisschen höher. Ne? Deutlich.
0: Die gehen ein bisschen höher, genau.
1: Okay, aber super. Und Margozzosee ist dein Geheimtipp. Was ist das Besondere am Margozzosee?
0: Dass er eigentlich sehr familientauglich ist. Es ist ein kleiner See, der bootefrei ist. Also es fahren keine Motorboote drauf rum.
1: Ja.
0: Es gibt einen flachen Sandstrand vom Campingplatz aus. Mhm. Da kann man auch die Kinder unbeaufsichtigt mal rennen lassen. Und es ist ein hervorragender See für einen Familienurlaub.
1: Und was, du sagst das gerade mit den Motorbooten. Ich habe zum Beispiel ein Schlauchboot mit einem Elektromotor. Ist das verboten?
0: Ich glaube, das geht.
1: Ja.
0: Aber okay, alles, was Benzin macht, knattert und stinkt, ist
1: ja
0: verboten.
1: Das ist ja auch anständig, ne? Solange es keine Angler gibt. Angler gibt es auch keine?
0: Angler gibt es vermutlich keine. Ne?
1: Sehr gut. Das klingt mir echt ein super Geheimtipp. Ja, Gott, muss ich. Also danke dir. Ich wünsche dir eine gute Nacht und ich schicke dir was zu.
0: Dankeschön.
1: Ciao, Axel.
0: Ciao.

Song von France Gall und noch eine Gefahrenstelle von der A24 Hamburg in Richtung Berlin. Da liegt eine Leitbarke auf der Fahrbahn zwischen Hagenow und Wörbelin. Bitte aufpassen. Hier ist die Popnacht.

Für diesen Hit hier, Ella Ella France Gall, hat sich Fred Schwanewede sehr gefreut, aber er hat noch einen anderen Vorschlag, den er gerne auf seinem langen Trip hören würde. Fred fährt nämlich von Toronto, Kanada, da ist es jetzt 18.50 Uhr unserer Zeit, zurück nach Temple, Texas, und er hat 20 Tonnen Kartoffeln geladen. So, was man auch immer Gutes damit anstellen kann, also unser eins kennt das als Pommes frites, manche essen es als Chips, und es gibt auch Menschen, die schnippeln da ein bisschen dran rum und kochen das Ganze dann. Aber Fred hat es vorne am Krümmer, so 4 Kartoffeln grillt er sich dann immer mit Alufolie in seinem LKW vorne im Motorraum. Da gibt es auch ein ganzes Buch drüber, Kochbuch, wie man im LKW vorankommt, also ohne dass man einen Herd dabei hat oder so, also wie man sich ein Ei da machen kann. Oder vielleicht direkt auf die Motorhaube ans draufschlagen, je nachdem, also wenn Motorschaden vorliegt und das qualmt schon, dann kann man natürlich auch mehr kochen. Und auf jeden Fall freut er sich über einen Song von Olivia Dean, Man I Need. Ich hoffe, nicht nur er freut sich, weil er hat ein Foto geschickt von seinem Hund, dass der gleich auch noch ein bisschen gähnt.

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Es ist 0.57 Uhr auf der A5. Passt ihr bitte auf, da ist ein Unfall passiert. Die Unfallstelle ist nicht gesichert. A5 Karlsruhe Richtung Frankfurt. Zwischen Karlsruhe Mitte und Karlsruhe Nord.

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1: Um 1 Uhr mit Christine Beitsch. Das von Hunter-Virus-Fällen betroffene Kreuzfahrtschiff ist auf dem Weg nach Teneriffa. Dem hatte die spanische Regierung wegen eines Hilfegesuchs der Weltgesundheitsorganisation zugestimmt. An Bord sind rund 150 Menschen, die vor Kap Verde tagelang auf eine Weiterfahrt gewartet hatten. Spanien-Korrespondentin Julia Macher berichtet.
2: 3 mutmaßlich mit dem Hunter-Virus infizierte Menschen wurden in 2 Flugzeugen bereits in die Niederlande evakuiert, mit einem ungeplanten Zwischenstopp auf den Kanaren. Am Sonntag soll das Kreuzfahrtschiff im Nebenhafen Granadilla de Arbona einlaufen. Passagiere und Crewmitglieder, die keine Symptome zeigen, werden von Teneriffa in ihre Heimatländer zurückgeführt, unter strengen Sicherheitsauflagen. Ob und wie lange die Reisenden des Kreuzfahrtschiffes dort in Quarantäne müssen, obliegt den Herkunftsländern.
1: Frankreich schickt einen Flugzeugträger samt Begleitschiffen in Richtung Persischer Golf. Die sogenannte Koalition der Willigen hatte zuletzt in Paris eine internationale Marinemission beschlossen, um nach einem Ende der Kämpfe in der Region die Schifffahrt an der Straße von Hormuz abzusichern. Aus Paris Kai Rienecker.
3: Die französische Armee veröffentlichte Bilder, auf denen der Flugzeugträger Charles de Gaulle und seine Begleitschiffe den Suezkanal durchfahren. Die französischen Marineeinheiten seien auf dem Weg ins Rote Meer und zum Golf von Aden. Aus dem Élysée-Palast hieß es, dies sei ein Zeichen, dass Frankreich und seine Partner nicht nur bereit, sondern auch in der Lage dazu seien, die Sicherheit in der Straße von Hormuz zu gewährleisten. Frankreich